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1: Hallo und willkommen bei Horaz 88.6. Ich bin Lena und ich begleite euch heute durch die nächste Stunde hier im Programm. Und heute geht's um Musik, aber nicht einfach nur als Songs, die wir hören, sondern Musik in einer Welt, in der soziale Medien immer mehr mitbestimmen, was wir überhaupt hören. Denn heute reicht oft schon ein kurzer Clip, ein Sound wird zum Trend und plötzlich kennt ihn jeder. Und genau das ist der Ausgangspunkt heute. Wie Social Media Musik verändert hat, warum unser Gehirn darauf reagiert und was das mit unserem Geschmack, unseren Erinnerungen und sogar Künstlern vielleicht auch macht. Wir starten gleich mal mit einem schön entspannten Song rein, Tame Impala mit The Less I Know, The Better.

Wir sind hier bei Horaz 88.6. Ich bin Lena und rede heute mit euch über Musik im modernen Zeitalter. Gerade haben wir The Less I Know The Better von Tame Impala gehört. Das Lied ist durch die sozialen Medien viral gegangen und das zeigt gut, wie Musik heute funktioniert. Viele kennen Songs nicht mehr klassisch durch Radio oder Alben, sondern über TikTok, Reels und Edits online. Und das ist eigentlich der erste große Punkt heute. Musik wird nicht mehr komplett gehört, sondern in Fragmenten. Früher hat man Songs oft komplett gehört, das Album im Radio oder auf CD. Heute lernen viele Musik erst als kurzen Ausschnitt kennen. Oft reichen ein paar Sekunden, damit ein Song funktioniert. Und genau deshalb starten viele Songs inzwischen direkt mit dem Hook und werden immer kürzer. Solche Songs funktionieren heute extrem gut online. Ein paar Sekunden reichen oft schon aus, damit ein Lied überall auftaucht. Und ihr hört jetzt Walking on a Dream von Empire of the Sun.

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Gerade haben wir Walking on a Dream von Empire of the Sun gehört und darüber geredet, wie Lieder heute im Gegensatz zu früher von sich überzeugen. Viele Songs lernen wir heute auch nicht mehr neu kennen, stattdessen kommen sie plötzlich wieder zurück. Social Media sorgt dafür, dass alte Songs wieder viral gehen und wieder relevant werden. Zum Beispiel Dreams von Fleetwood Mac oder Every Breath You Take von The Police. Bei Dreams war es so, dass sich jemand auf einem Skateboard gefilmt hat, während er Cranberry-Saft getrunken und das Lied gesungen hat. Das ist viral gegangen und Dreams kam Jahrzehnte nach seinem Release wieder in die Charts. Bei Every Breath You Take war es so, dass viele Leute den Sound genutzt haben für ihre Videos und er sich dann so eben weiter verbreitet hat. Ohne TikTok und Co. wären unter anderem diese Lieder vermutlich einfach alte Klassiker geblieben. Durch Social Media könnten sie sogar wieder in den Charts landen. Und passend dazu hört ihr jetzt Running Up That Hill von Kate Bush. Ein Song aus dem Jahr 1985, der durch die Serie Stranger Things plötzlich wieder weltweit gestreamt wurde. In Deutschland landete der Song erneut ganz oben in den Charts und in den USA schaffte sie es damit sogar zum ersten Mal auf Platz 3.

Das war Running Up That Hill und dieses Beispiel zeigt ziemlich gut, worüber wir vorher gesprochen haben. Alte Songs kommen plötzlich wieder zurück. Nicht unbedingt, weil sie neu sind, sondern weil sie in kurzen Ausschnitten viral gehen. Ich bin Lena, spreche über Musik im Zeitalter der sozialen Medien und ihr seid hier bei Horaz 88.6. In diesem Zusammenhang wird es spannend, wenn wir uns auf unser Bewusstsein konzentrieren. Musik ist nämlich eng mit Erinnerungen, Emotionen und Situationen verknüpft. Unser Gehirn speichert Musik nicht einfach als Tonabfolge, sondern immer zusammen mit Momenten, Gefühlen und Bildern. Das wird jetzt durch Social Media verändert, denn plötzlich entstehen musikalische Erinnerungen nicht mehr nur individuell, sondern oft kollektiv. Musik wird gemeinsam erlebt. Millionen Menschen verbinden denselben Song mit denselben Trends, Szenen oder Serienmomenten und genau dadurch entstehen plötzlich viele kollektive Erinnerungen. Ihr hört jetzt Champagne Coast von Blood Orange.

Das war Champagne Coast von Blood Orange. Ich bin Lena und wir sind hier bei Horaz 88.9. Und heute geht's um Musik, die im Zeitalter von Social Media, also in dem Bezug darauf, ist. Ich denke, dass jeder Musik kennt, die einen glücklich macht. Man hört sie und sofort verändert sich die Stimmung. Nicht unbedingt, weil etwas passiert, sondern einfach wegen des Gefühls, das der Song auslöst. Vielleicht kennt ihr das ja auch. Ein bestimmtes Lied läuft und plötzlich seid ihr gedanklich ganz woanders. Vielleicht im Sommerurlaub in einer bestimmten Phase eures Lebens oder bei einer Person, an die ihr eigentlich schon lange nicht mehr gedacht habt. Musik begleitet uns ständig. Manchmal bewusst und manchmal auch eher nebenbei. Aber trotzdem schaffen es manche Songs, Erinnerungen oder Gefühle zurückzubringen, die eigentlich längst verschwunden waren. Bei mir ist es zum Beispiel Pocketful of Sunshine. Der Song erinnert mich total an Sommer. Das ist wirklich eines der ersten Lieder, die ich höre, sobald die Sonne scheint und man wieder mit Sonnenbrille rausgehen kann. Dieses Gefühl von Leichtigkeit beschreibt der Song einfach perfekt. Und vielleicht habt ihr ja auch genau solche Songs, die euch sofort in bestimmte Momente zurückversetzen. Darüber könnt ihr jetzt mal ganz kurz nachdenken. Und dabei hört ihr Pocketful of Sunshine.

Ihr seid bei Horaz 88.6. Ich bin Lena und gerade lief Pocketful of Sunshine von Natasha Bedingfield. Und genau solche Songs zeigen eigentlich ziemlich gut, wie eng Musik mit Erinnerungen und Gefühlen verbunden ist. Unser Gehirn speichert Musik nämlich nicht nur als Tonabfolge ab, sondern immer zusammen mit Emotionen, Situationen oder bestimmten Menschen. Spannend wird das aber dann, wenn man sich anschaut, wie Social Media dieses Musikerlebnis verändert. Social Media beeinflusst durch Algorithmen nicht nur, was wir hören. Denn wenn man einen Song online gehört oder vielleicht sogar gesucht hat, dann werden einem weitere Songs vorgeschlagen, die ähnlich klingen. Dadurch bewegt man sich oft immer weiter in denselben Sounds oder Musikrichtungen. Und tatsächlich beeinflusst es auch, wie die Musik entsteht. Viele Songs werden heute schon mit dem Gedanken produziert, was funktioniert denn auf TikTok oder später auch auf Spotify. Nach 30 Sekunden zählt ein Song da, also auf Spotify, schon als gehört und deshalb fangen die Songs mittlerweile auch mit einem catchy Teil an und haben keine wirklichen Intros mehr. Dadurch verändert sich die Struktur grundsätzlich komplett, weil Hooks kommen früher, Songs sind kürzer und oft wird der viralste Moment wichtiger als der Rest des Songs und es ist ja ein totales Gegenteil im Gegensatz zu früher. Dieser ständige Wandel betrifft aber nicht nur die Musik selbst, sondern auch die Menschen, die sie machen. Es hat nämlich Konsequenzen für die Künstlerinnen und Künstler, denn die stehen ja unter ständigem Druck. Sie müssen online präsent sein, Trends bedienen und gleichzeitig auch sichtbar bleiben. Alles passiert unfassbar schnell. Songs gehen innerhalb weniger Stunden viral und verschwinden dann aber oft genauso schnell wieder. Künstler müssen außerdem durchgehend kreativ bleiben und vor allem sichtbar, denn Marketing läuft heute fast ausschließlich über Instagram und Co. Viele Stars sprechen auch offen darüber, wie Social Media ihre mentale Gesundheit beeinflusst hat. Denn Erfolg setzt sich mittlerweile zusammen aus Algorithmus und Musikqualität. Es wird also ein deutlich größerer Glücksfaktor benötigt, um Erfolg zu haben. Gerade junge Künstlerinnen und Künstler sprechen inzwischen offen darüber, wie belastend dieser ständige Online-Druck sein kann. Auch Billie Eilish hat erzählt, wie sehr Erwartungen, Aufmerksamkeit und Social Media sie psychisch beeinflusst haben. Und passend dazu hören wir jetzt Birds of a Feather. Der Song ging vor allem auf TikTok viral, besonders durch Couple- oder POV-Videos, bei denen meistens nur ein kleiner Ausschnitt des Liedes verwendet worden ist.

Über den Druck, den Künstler haben, sprechen wir bei Horaz 88.6 nochmal kurz. Erfolg setzt sich, wie gesagt, aus Reichweite und Musikqualität zusammen, zumindest heutzutage. Früher war es einfacher für Künstler, ihre Musik unter die Menschen zu bringen. Heute gibt's einen großen Vergleichsdruck. Schon allein durch Reichweite. Je mehr Follower man hat, desto mehr Menschen erreicht man auch durch die sozialen Medien. Dann hängt es aber auch noch von Glück ab, ob man nun jemanden erreicht oder nicht. Denn der Algorithmus spielt das Video des Künstlers entweder auf die For You-Page seiner Hörer aus oder eben nicht. Da braucht man dann ganz viel Glück, dass man jemanden erreichen kann. Anhand von Follower-Anzahlen werden Künstler aber heutzutage auch stark verglichen. Früher hat man allein in den Charts gesehen, wie gut der Künstler bei den Leuten ankommt. Und im Gegensatz dazu sieht man heute die Follower-Anzahl eines jeden Künstlers. Das führt zu häufigen Vergleichen und einem ziemlich großen Druck zwischen den Künstlern. Und außerdem reicht es heute nicht mehr aus, gute Musik zu machen. Man muss stattdessen auch noch ein erfolgreicher Content-Creator sein. Eben weil es die Art ist, wie Menschen heute auf einen aufmerksam werden. Dazu hört ihr jetzt bei Horaz 88.6 zwei Songs. Einmal Jealousy, Jealousy von Olivia Rodrigo, also Eifersucht, Eifersucht. Passend zum Thema geht es um den ständigen Vergleichsdruck von Social Media. Und danach kommt Ghost von Justin Bieber. Er verarbeitet Kritik, die er als Kind online erfahren hat und dass sein Leben durchgehend unter Beobachtung steht in diesem Lied.

Hallo zusammen, wir sind hier bei Horaz 88.6. Ich bin Lena und spreche über soziale Medien und Musik und wie diese miteinander funktionieren können. Und jetzt nochmal einen Schritt zurück. Social Media beeinflusst nicht nur einzelne Songs, sondern mittlerweile unseren kompletten Musikgeschmack. Algorithmen zeigen uns immer wieder ähnliche Musik und dadurch entsteht oft so eine Art persönlicher Soundtrack im eigenen Feed. Gleichzeitig verbinden sich Menschen genau über diese Songs, weil sie eben dieselben Trends sehen und auch dieselben Trends teilen. Eine Studie der University of Cambridge hat sogar herausgefunden, dass Menschen sich mit einem ähnlichen Musikgeschmack oft besser verstehen. Eigentlich logisch, da die Musik, die wir hören, ja auch oft etwas darüber aussagt, wie wir denken oder welche Werte wir vertreten. Und jetzt mal ehrlich, wie sehr beeinflussen Instagram, TikTok und Co. eigentlich, welche Musik ihr entdeckt und am Ende auch mögt? Und war euch bewusst, dass die Menschen in eurem Umfeld häufig dieselben Songs hören wie ihr? Darüber könnt ihr jetzt mal kurz nachdenken und dabei hört ihr Heat Waves von Glass Animals, ein Song, der durch dieses Sometimes All I Think About Is You so viral auf TikTok gegangen ist.

Ihr seid bei Horaz 88.6. Ich bin Lena und ihr habt gerade Heatwaves gehört. Vor dem Lied hatte ich gefragt, wie euch die sozialen Medien beeinflussen in Bezug auf welche Musik ihr hört. Ich kann sagen, dass ich durch sie definitiv auf Lieder stoße oder wieder welche wiederentdecke. Aber nicht nur durch Social Media, sondern auch durch Filme oder Serien entdeckt man manchmal Lieder, die einem gefallen. Wenn man alles zusammennimmt, merkt man, dass Musik heute gar nicht mehr nur Musik ist. Sie ist Content, Trend, Algorithmus, Erinnerung und sozialer Code. Und vielleicht merkt man gerade daran, wie sehr sich Musik verändert hat. Musik hat früher oft einfach den Moment begleitet und heute entsteht sie zwischen Trends, Feeds und Algorithmen. Songs sind nicht mehr nur Musikstücke, sie sind Erinnerungen, Sounds für Videos und manchmal sogar Teil der Identität. Trotzdem bleibt am Ende etwas gleich. Musik schafft Gefühle, egal ob Schallplatte, Radio oder durch TikTok. Und vielleicht ist genau das der Grund, warum uns manche Songs auch noch nach Jahren sofort treffen. Ich bin Lena, ihr habt Horaz 88.6 gehört und ich wünsche euch noch einen schönen Nachmittag. Zum Abschluss hört ihr Radio von Lana Del Rey, ein passender Titel für eine Radioshow. Und ich möchte mich so auch nochmal bei Roland und Leon bedanken. Mein Praktikum hat mir echt sehr viel Spaß gemacht. Tschüss!

Hallo Freunde der Sonne und herzlich willkommen zu meiner Sendung. Ich bin Krina. Ich habe immer noch keinen Namen für die Sendung hier, aber ich glaube wir. Also I'm taking suggestions auf Instagram. Ich mache diese Sendung im Rahmen meines Tutoriums und ich freue mich sehr, dass ihr dabei seid. Hoffentlich. Meine Freunde, ich zähle auf euch. Und ja, ich bin eine Lesemaus und dadurch habe ich mir gedacht, dass ich normalerweise habe ich mir überlegt, das hier als eine Art Interview zu machen. Aber die erste Folge ist tatsächlich Me, Myself and I und wir machen dann zusammen ein Self-Interview mit mir. Wir reden über meine Passion, ich würde es nicht Passion nennen, sondern eher Obsession mit Bücher, weil jeder, der mich kennt, weiß, ich verlasse mein Haus nie ohne Bücher. Habe ich Zeit, Bücher zu lesen, wenn ich irgendwie irgendwo, irgendwann was mache? Nein. Nehme ich trotzdem ein Buch mit? Ja. Es ist einfach so. Bücher sind meine Leidenschaft und zu meinen Leidenschaften gehören auch Musik

Festplatten, CDs, Kassetten und Bücher. Wieso ich auch immer so musikaffin und musikverliebt bin, weiß ich auch nicht. Also wirklich, ich habe keine Ahnung, wo es angefangen hat. Ich habe auch keine Ahnung, wann es aufhören wird. Hoffentlich nie. Hoffentlich bin ich dann in 50 Jahren so eine Oma mit irgendwie 10.000 Schallplatten daheim. Es wird einen sehr, sehr komplizierten, Logistik-Dingi sein. Aber hey, wir werden es machen. Ist ein Problem für Zukunfts-Screener, nicht für jetzt-Screener. Ja, heute ist tatsächlich so ein Tag, wo ich mit mir selber rede. Das ist sehr interessant, oder? Ja. Ich habe auch das Gefühl, ihr werdet antworten. Aber nein. Ja, wir hören ein bisschen Musik. Ich präsentiere euch meine Musikvisitenkarten. Ich glaube, es wird euch gefallen. Ich hoffe, es wird euch gefallen. Ja, was soll ich sagen? Ich freue mich, hier zu sein. Ich freue mich, euch zu bespaßen für eine Stunde. Es geht nur eine Stunde. Ich rede seit 2 Minuten. Ich habe das Gefühl, ich rede seit 2 Stunden. Ich habe vielleicht nicht die angenehmste Radiostimme. Das ist natürlich sehr, ja, keine Ahnung. Ich bin mein größter Kritik. Aber natürlich wird es gut sein. Hoffentlich. Genau. Ansonsten würde ich mal sagen, spielen wir was mal ab, oder?

So, das waren erstmal zwei Lieder. Und damit ich auch Zeit zum Atmen habe und mich auch ein bisschen besser damit auszukennen, habe ich die zwei Lieder angemacht. Und jetzt erzähle ich euch, wer ich bin, wie ich das Ganze hier mache, wieso ich das Ganze hier mache und wie ich dazu kam. Also nochmal, ich bin Krina, ich bin 24, ich studiere Cross-Media-Redaktion und Public Relations an der Hochschule der Medien in Stuttgart. Ja, Cross-Media-Redaktion kann keiner was damit anfangen, wenn man es so sagt, aber es ist einfach Journalismus. Und ich finde es toll, ich finde es richtig, richtig toll. Mein Schwerpunkt ist zwar Public Relations, aber hey, ich kann beides machen irgendwann mal. Ich bin im sechsten Semester, also fast am Ende. Ich schreibe nächstes Semester hoffentlich meinen Bachelor. Und wie ich dazu gekommen bin, das ist eine interessante Geschichte. Wenn man halt einfach erzählen möchte, es ist einfach so, ich dachte mir, komm, mach's das. Ich dachte mir, wieso nicht? Wieso nicht irgendwie aus deiner Komfortzone rauskommen, irgendwie was anders machen, was dir gefällt? Und Radio war für mich schon immer so eine Sache, die mich mein ganzes Leben verfolgt hat. Ich bin als kleines Kind mit Radio erzogen worden, genau. Ja, mein Deutsch ist, wenn ich aufgeregt bin, ist mein Deutsch ein bisschen holprig, weil ich dann in allen Sprachen, die ich kenne, rede, es undenke, aber nicht auf Deutsch, nicht was ich brauche. Ich sprich fünf Sprachen fließend. Deutsch ist meine drittgelernte Sprache, aber mittlerweile, glaube ich, meine zweitbeste Sprache. Ich sprich Rumänisch natürlich vor den Rumänien. Geboren in einem kleinen winzigen Dorf in Transsilvanien, I know, und bin dort groß geworden und bin mit 11 Jahren nach Deutschland gezogen. Englisch habe ich schon während dem Kindergarten gelernt, war auch sehr toll, finde ich auch eine tolle Sprache. Und dann habe ich mit 11 angefangen, Deutsch zu lernen und war dann in einer Vorbereitungsklasse, wie die es damals genannt haben, habe dann 6, 7, 8 Monate intensiv Deutsch gelernt und dann wurde ich halt in einer normalen Klasse halt, ich würde jetzt nicht gesteckt sagen, aber die haben gesagt, ja, jetzt kannst du halt in der normalen Klasse gehen. Habe dann von der 5. bis zur 7. Klasse meine Zeit in Backnang verbracht. Also liebe Grüße an all meinen Backnanger, falls irgendjemand aus Backnang reinhört. Und sind dann in der 7. Klasse, also zusammen mit meinen Eltern, nach Bad Friedrichshain umgezogen. Das ist so ein, ich würde jetzt nicht Kaff sagen, aber es ist so eine kleinere Stadt neben Heilbronn. Heilbronn müsstet ihr, glaube ich, auch kennen. Und ja, sind dann halt nach Heilbronn, also nach Bad Friedrichshain, to be exact, umgezogen. Bin dort an die Realschule gekommen, habe dann meinen Realschulabschluss gemacht, mein Abi, richtig langweiliges Zeug gerade. Aber ja, und Musik war schon immer ein Teil von mir. Also ich kann mich nicht an einem Tag nicht erinnern, wo ich nicht Musik gehört habe. Und das ist so ein schönes Ding, weil Musik verbindet uns alle und Musik hilft mir persönlich so viel und so krass. Und ich will einfach, durch Musik kann ich einfach meine Gefühle und meine Emotionen halt rauslassen. Natürlich, ich bin der Meinung, wenn man traurig ist, sollte man keine traurigen Lieder anhören, natürlich. Aber ja, ansonsten, mein ganz interessantes und ganz, ich würde es nicht komisch nennen, aber es ist halt schon eine Sache, die jetzt vor ein paar Jahren nicht so bekannt war. Jetzt ist es viel bekannter als vor ein paar Jahren, ist Schallplatten sammeln. Und es hat alles mit einer The Beatles-Schallplatte angefangen, tatsächlich. The Beatles 20 Greatest Hits oder sowas. Ich habe es tatsächlich, ich glaube, mein Papa hat es mir da tatsächlich damals gekauft, weil ich ihm, glaube ich, angebettelt habe. Und da, ich glaube, war so 14, 15, und dann dachte ich mir, komm, du bist so cool, du trägst nur Bandshirts, du bist so edgy, war ich nicht. du bist so edgy, hab jetzt ein irgendwie ein ausgefallenen Hobby.
Und mein ausgefallener Hobby war damals und ist immer heute auch noch, was jetzt halt nicht mehr so ausgefallen ist, Schallplatten sammeln. Und dann habe ich das gemacht und ich hatte nicht mal einen Schallplattenspieler. Das ist das Lustige daran. Ich hatte keinen Schallplattenspieler und habe trotzdem mit dem Schallplattensammeln angefangen. Und es ist halt so eine Sache, wo ich mir denke, wieso hast du es überhaupt gemacht? Aber hätte ich es nicht gemacht und wäre mein Vater nicht so cool, ich glaube, ich würde keine Schallplatten jetzt sammeln. Und es hat alles mit der Beatles angefangen, wobei ich jetzt nicht auch so ein richtiger Beatles-Fan bin, muss ich ehrlich sagen. Also die sind cool und so und wirklich jeder, der die Beatles feiert, wir werden uns verstehen, aber ich würde jetzt nicht sagen, oh mein Gott, die haben mein Leben geprägt. Und dann dachte ich mir, komm, sammel's halt weiter. Dann habe ich eine, das ist halt so Anfängersglück, sage ich immer, so Beginner's Luck, wie die Amis immer sagen. Dann habe ich eine AC/DC-Platte gefunden und irgendwie hat sich herausgestellt, dass so eine Erstpressung von Highway to Hell war oder sowas. Und dann dachte ich mir, nein, das ist doch nicht so viel Glück, kann man jetzt nicht haben. Dann habe ich mir so einen richtig Billo, ich glaube, der war sogar Secondhand, so richtig billigen Schallplattenspieler gekauft. Also meine Eltern, nicht ich, weil damals habe ich nicht mein eigenes Geld verdient. Und danke Mama und Papa, dass ihr meine ersten Sponsoren wart. Und ja, ich habe das dann gekriegt. Das war so ein richtig, richtig billiges, aber hey. Und dann habe ich halt angefangen, Schallplatten zu sammeln. Und das war halt so eine lustige Sache, weil bis ich irgendwie, oh, ich kann mich ganz genau erinnern, wo ich und als ich und wann ich meine erste neue, so unmoderne Schallplatte geholt habe. Und das war tatsächlich nach dem Eurovision Song Contest 2021. Und da hat ja Måneskin aus Italien gewonnen. Und ich fand die ja so cool. Und ich finde die immer, bis heute immer noch cool. Und ich fand die ja so cool. Und dann habe ich gesagt, ja, ich will eine Schallplatte von denen halt haben. Und dann habe ich mir halt den populärsten Album gekauft. Damals war, also es ist immer noch Teatro Dira, das erste, weil die haben ja kein zweites Part rausgebracht. Und ich kann mich noch erinnern, das war so, ich habe mir den von Amazon gekauft. Keine Werbung. Und ja, es ist in so ein richtig knalliges Orangenes, so richtig knallig orange, so eine Limited Edition anscheinend. Keine Ahnung, ob es gerade irgendwas wert ist oder nicht. Ich weiß nur, das hat damals 22 Euro gekostet und ich dachte mir, 22 Euro für so eine neue Schallplatte ist schon cool, ne? Normalerweise kaufe ich mir die Schallplatten Secondhand. Ich bin ein sehr großes Fan von Secondhand Schallplatten kaufen. Ja, es ist tricky. Ja, die können verkratzt sein, aber wenn man es von anderen Sammler kauft, dann sind die meistens in pristine condition. Also wirklich keine Kratzer. Alles ist schön und gut und ja. Und dann habe ich, dann kaufe ich mir immer so Flohmärkte und auf dem Flohmarkt habe ich ein Budget und das weiß ich so immer. Ja, ich will natürlich ich habe da so einen Opa, der ist ein ganz netter. Ich habe den seit Ewigkeit nicht mehr gesehen, aber ja, der hat so um die 10.000 Schallplatten daheim. Und das ist mein größter Wunsch, tatsächlich irgendwann mal so alt zu sein. Habe ich ja vorhin erwähnt. Und der hat eine Platte. Das ist, glaube ich, meine Traumplatte. Das ist eine Erstpressung, amerikanische Version und Pressung von The Fugees. Damals waren die Jahre zusammen, auch mit Lauryn Hill. Und das ist der Album, wo Killing Me Softly drauf ist. Und tatsächlich bin ich ein sehr großer Fan von dem Song, mein Papa auch. Und ich habe tatsächlich jetzt ein Lied für euch. Und das ist Fugees und Lauryn Hill mit Killing Me Softly.

es war doch Melly Pereira mit Suelta, aber hey, bear with me, es ist meine erste Folge. Und jetzt kommen die Fugees mit Lauryn Hill und Killing Me Softly.

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1: Ja, das war doch nicht als erstes Fugees und Lauryn Hill, aber hey, wir haben es gerettet. Es ist wirklich meine erste Folge. Und Technik war noch nie mein Pluspunkt. Also, ja, ich habe euch über meine Schallplatten-Obsession / Liebe erzählt. Und jetzt erzähle ich euch über meine Bücher-Obsession. Und zwar, ich habe angefangen zu lesen, als ich ungefähr so 12, 13 war. Ist schon spät, nee, angefangen zu lesen kann ich schon seit der ersten Klasse, aber angefangen zu lesen, so richtig aktiv, habe ich es mit 12, 13 gemacht. Und das würde mir auch von meinem Papa, vielen Dank Papa an dieser Stelle, ich weiß nicht, ob du reinhörst, aber hey, hi Papa. Ich habe das wegen meinem Papa gemacht. Mein Papa war ein, also ist immer noch ein sehr lesefreudiger Mensch und ich bin auch von Büchern umgeben groß geworden. Ich habe tatsächlich sehr viele Bücher, auch als kleines Kind so, ein bisschen gekriegt, so hey, vielleicht fängst du mit dem Lesen an und so, aber es hat mich halt bis 12, 13 Jahre halt nicht interessiert, muss ich ehrlich sagen. Und das erste Buch, was mich so richtig gepackt hat, es ist mir nicht peinlich zu erzählen, aber es ist schon eine sehr nischige Art und Weise zu anfangen zu lesen. Und zwar, es war so eine Bucherzählung von Star Wars Episode 1. Das da, dieses Film mit Liam Neeson und sowas. Und ja, das habe ich als erstes gelesen. Und dann habe ich angefangen irgendwie, dann habe ich Dan Brown Illuminati gelesen, weil ich ja so edgy und so cool sein wollte. Und es war auch ein gutes Buch. Ich sage nicht, dass es ein schlechtes Buch war, aber mit 13 sowas zu lesen und dann bringst du es auch noch in der Schule mit und liest es während des Unterrichts. Ich wollte so sehr cool sein, dass ich es wirklich nicht so cool sein sollte. Aber hey, ich war 13, ich weiß nicht, was mit mir los war. Habe ich halt so klein angefangen, ja, mit Dan Brown und Illuminati klein zu sagen, will ich jetzt nicht sagen, aber halt, ich habe halt so ein bisschen angefangen. Und dann ist es eskaliert. Dann ist es wirklich, wirklich eskaliert. Ich bin ein sehr großer Fan von Büchern, muss ich ehrlich sagen. Ich habe auch einen Bookstagram-Account, der gerade ein bisschen tot ist, weil ich, ehrlich gesagt, fällt mir die Motivation manchmal, aber nicht im guten Sinne des Wortes. So, ich würde es gern machen, ne? Und ja, wie gesagt, manchmal fällt mir die Motivation. Ich will das wieder anfangen, hoffentlich bald. Hoffentlich kann ich euch mehr darüber auch in der Radiosendung erzählen. Ja, genau. Und es ist sehr schnell, sehr gut, sehr krass eskaliert. Aber ich muss ehrlich sagen, was heute populär auf BookTok ist, habe ich schon damals gelesen. Und dafür fühle ich mich. Und ich darf mich fühlen. Weil ich gerade geht ja Off-Campus durch die Decke. Sehr gute Serie, kann ich euch nur empfehlen. Bücher kann ich auch empfehlen. Gerade geht Off-Campus durch die Decke. Und dann musste ich mir schon denken, so krass. Wo es halt gesagt worden ist, yo, es wird verfilmt, dachte ich mir, krass, sehr gut. Ich kann endlich sehen, wie die Charaktere dargestellt werden, die ich damals mir so vorgestellt habe. Aber, und ich wurde nicht enttäuscht, um Gottes Willen, ich wurde nicht enttäuscht. Ich habe es zweimal gebinged, vielleicht binge ich noch ein dritten Mal. Aber ich muss ehrlich sagen, es ist so krass, wie es so krass geworden ist, dass alles so geliebt ist, geliebt wird und so romantisiert wird. Und ich muss ehrlich sagen, ich habe mich gefragt, wieso die Serie gerade so beliebt ist und wieso die Bücher auch so beliebt sind und wieso Romance-Bücher so beliebt sind. Und ich muss ehrlich sagen, es hat einen sehr guten Grund. Es sind Men written by Women. Also es sind Männer, die von Frauen geschrieben worden sind. Und es kommt jetzt nicht mein feministisches Agenda, weil das könnte ich auch machen, mache ich jetzt nicht. Aber es sind Männer, die von Frauen geschrieben worden sind. Und diese Frauen wissen genau und wissen halt wirklich genau, was andere Frauen von Männern wollen. Und deswegen sind wir alle so in Garrett Graham verliebt. Deswegen sind wir alle so in Dean DeLaurentis verliebt. Muss ich mal ehrlich sagen, was seid ihr Team Garrett oder Team Dean? Schreibt mal auf Insta. Schreibt, ich habe die Frage in der Folge von Quina, in der Sendung von Quina gehört. Ich bin Team so und so. Ich muss ehrlich sagen, wobei ich nicht auf blonde Männer stehe. Ja, ich glaube, Liebe ist auch so ein Subject, das wir halt so ein bisschen antatschen werden hier. Ich stehe nicht auf blonde Männer, aber Dean. Ja, ich bin tatsächlich sehr abgewichen von meiner Bücherliebe, aber hey, wir sind immer noch in der Bücherwelt. Ja, und es sind halt Männer geschrieben von Frauen, die genau wissen, was Frauen wollen. Und das finden wir ja so toll daran, dass die Männer genauso sind, wie wir uns die gern hätten. Und das sind, dann kommen halt noch so Fantasy-Bücher dabei. Und ich muss ehrlich sagen, ich will jetzt kein Sarah J. Maas Agenda hier vorstellen, aber auch wenn ihr halt Bücher liebt und so, liest Throne of Glass, liest Fantasy. Ihr könnt von der Realität, in der wir gerade leben, und es ist keine schöne Welt, in der wir gerade leben. Ihr könnt euch ein bisschen escapen. Ihr könnt euch ein bisschen in die verschiedenen Universen reintransportieren. Und ja, es ist nicht High-Quality-Fantasy, das weiß ich. Sie ist kein George R.R. Martin. Sie ist halt nicht so eine Robin Hobb oder sowas, aber sie schreibt tolle Bücher für tolle junge, ich will jetzt sagen nicht tolle junge Frauen, weil alle Frauen können das schreiben. Lesen, nicht schreiben. Ja, es ist eine sehr, also Bücher sind ein sehr tolles Ding. Und ich verliere meinen Faden und meinen roten Faden, weil ich von einem Subject zu einem anderen, zum Thema von, und zum, aber wirklich, Bücher sind so eine tolle Sache. Es ist wirklich, wirklich, wirklich, wirklich so ein tolles Ding. Und ich muss ehrlich sagen, I'm just a girl und so war Gwen Stefani damals, als sie bei No Doubt als Leadsinger war. Und deswegen hören wir jetzt No Doubt, Just a Girl.

So, wir sind zurück auf Horaz 88.6 und ich bin Krina, euren ganz tollen Haustier für die nächsten 23 Minuten. Ich kann kein Mathe, falls ich das falsch die Mathematik falsch gemacht habe. Wir sagen Pi mal Daumen 20 Minuten, es ist 14.37 Uhr, ich bin noch Pi mal Daumen 20 Minuten da und ihr hört meine Sendung, die immer noch keinen Namen hat, aber hey, ja Leute, man merkt, ich bin entspannter. Ich freue mich auch hier zu sein. Es ist so ein tolles Ding, hier zu sein, wirklich. Und ja, ich versuche Sachen zu machen, die so richtig aus meiner Komfortzone raus sind. Und gerade bin ich sehr aus meiner Komfortzone raus. Und ich weiß, es ist Freitagnachmittag. Vorlesungsfreie Zeit steht vor uns. Menschen fahren nach Hause und vielleicht hören man mich nicht, aber es ist so eine tolle Sache, hier zu sein. Und ich freue mich so sehr, hier zu sein, dass ich halt wirklich so aufgeregt bin. Ja, wir haben uns über Bücher unterhalten und ich kann halt bis morgen über Bücher reden. Es ist wirklich, es ist so ein tolles Gefühl und es ist nur so eine tolle Sache, aber ich verstehe, wenn Bücher für euch nichts sind. Weil für mich waren die auch nichts damals. Und vielleicht hört man lieber, anstatt zu lesen, Audiobooks. Audiobooks sind auch cool. Kann ich zwar nicht hören. Ich finde diese dramatisierten Versionen von Büchern aber ganz toll. Aber es hält bei mir auch nur ein bisschen. Also es ist jetzt nicht so, dass ich sage, ich kann mir ein Buch von Anfang bis Ende dramatisiert anhören. Nee, kann ich nicht. Ich kann, wenn dann eine halbe Stunde und dann bin ich so, nope, will ich nicht mehr machen. Mag ich nicht mehr. Aber ja, wenn man das lieber hat, kann man es ja natürlich machen. Und es ist so nicht, also wirklich, man kann mit Hilfe von Büchern und mit Hilfe von unserem Gehirn tatsächlich, kann man sich in andere Universen so selber darstellen. Und das finde ich toll. Und damals, das weiß ich noch von meinem Papa, er ist im Kommunismus groß geworden. Und damals hat er durchs Lesen davon geträumt, wie es ist, in anderen Ländern zu sein. Und ist dadurch gereist. Das ist natürlich toll. Der ist ein sehr, sehr großer Fan von Jules Verne. Ist, glaube ich, der OG-Fantasy-Autor, finde ich. Also wirklich. Wenn man so aufs Klassiker steht, dann sollte man Jules Verne schon hören, meine ich, lesen. Ich habe tatsächlich auch eine ganze Sammlung von Jules Verne daheim, aber habe ich das angefasst? Nein. Ansonsten, was kann ich euch noch empfehlen? Ah, Romance. Puh, für meine Single Girlies, so wie ich, Romance, meine Lieben. Aber irgendwann mal wollt ihr nichts mehr davon lesen, weil ihr dann so, in meinem Fall, ich spreche jetzt nicht für allen, so in meinem Fall seid ihr wirklich, wirklich verbittert manchmal. Nein, nicht wirklich, wirklich verbittert, aber man denkt sich auch schon, ich hätte gern auch einen Macher jetzt. Nee. Also schon, aber erinnert euch bitte dran, es sind Männer geschrieben von Frauen. Natürlich hättet ihr die gern. Natürlich, weil das sind so geschrieben nach unseren Bedürfnissen. Aber ja, ansonsten Romance. Ich kann Dark Romance nicht empfehlen. Ist nicht mein Vibe. Also wirklich für jeden, der Dark Romance mag, go for it. You're gonna do great. Es wird dir gefallen. Aber ich und Dark Romance, nee, kann ich nicht machen. Ich bin so ein Romance-Girlie. Und das ist halt wirklich, wirklich sehr so ein simplen Romance. Okay, ja, schon simplen Romance. Aber ich judge nicht meine Fellow Dark Romance Liebhaber, I see you and I hear you and I dream of something manchmal. Auch, das so ist, aber ja. Ja, ich bin tatsächlich auch ein sehr großer Fan manchmal von so Historical Fantasy. So, es muss jetzt keine Liebe sein und die Liebe muss jetzt nicht der Hauptplot sein, sondern einfach nur geschichtlich. Und dann denkt man sich, ich hatte vor kurzem, ich glaube am Dienstag hatten wir eine Veranstaltung von der Arbeit aus. Ich
bin Werkstudent in einem IT-Unternehmen. Ich weiß, man stellt sich das irgendwie weird vor. Ja, studierst jetzt Journalismus, bist aber Werkstudentin an einem IT-Unternehmen. Ich weiß, was ihr meint, aber mein IT-Unternehmen ist ganz toll, weil wir haben eine Inhouse-Agentur und ja, da schreibe ich für. Und es ist toll, ich schreibe Texte und es macht mir einfach nur Spaß. Also wirklich, das Schreiben und die journalistische und redaktionelle Arbeit ist einfach nur toll. Und ich habe tatsächlich auch einen Artikel auf die Startseite von unserem Unternehmen gebracht und geschrieben und gebracht. Und ich bin sehr stolz auf mich. Ich muss auch ehrlich sagen, ich sollte öfters stolz auf, so wirklich öfters stolz auf mich sein, weil es ist so dumm, auch wenn man sein größter Kritiker ist, sollte man auch sein größter Fan sein. Genau. Und jetzt wieder an unserem Bücher-Doc zu kommen. Ich hatte ein ganz interessantes Gespräch bei einer Veranstaltung von der Arbeit aus. Wir waren halt so auf dem Afterwork, wie noch, ne? Wie man so ein Corporate-Leben macht. Und wir haben uns darüber unterhalten, so über Bücher und über was man halt so mag und solche Sachen. Und da dachte ich mir so, ja, jeder mag halt, was er mag. So, man kann sich halt nicht, man kann Menschen dafür nicht ausschließen. Und dann kam die Frage, ich habe auch junge Jungs, Männer in meinem Team. Und dann war ich so richtig, richtig neugierig und habe dann gesagt, denkt ihr wirklich immer über das Roman Empire nach? So, ist das Römische Reich euer Roman Empire? Und dann kam halt von zwei Jungs, die ich sehr lieb habe, also falls Pascal und John das hier hören, weil ich habe auf Instagram Werbung dafür gemacht. Pascal und John, ihr seid jetzt in der Radiosendung. Und die Jungs haben dann ja schon ja gesagt. Und dann dachte ich mir, das ist krass. Aber ja, was soll man machen? Ich glaube, wir sollten mal wieder so ein kleines Lied anmachen, und zwar von Tupac, Keep Your Head Up.

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1: So, Ladies and Gentlemen, wir haben noch 12 Minuten von dieser ganz wunderschönen Sendung auf Horaz 88.6. Und der erste Feedback kommt schon rein und ich würde einfach nur sagen, danke, danke, danke, danke, danke, danke an meine Freunde, die das hören. Und ganz, ganz, ganz, ganz vielen Dank an Sisi. Und Sisi, I know, du hörst es. Und Sisi, ich bin so dankbar, dass du meine Freundin bist und dass du mein größter Supporter bist. Ja, ich bin wirklich sprachlos, weil ich habe so ängstlich angefangen und es hat mir wirklich, ich habe so Angst und es hat auch richtig holprig angefangen, aber hey, ja, es ist sehr, sehr toll. Ich fühle mich sehr wohl hier. Es wird auch ein Rollercoaster-Ride sein, weil wirklich, es ist wirklich, wirklich, wirklich so toll. Und ich bin so stolz auf mich, auch wenn ich mein größter Kritiker bin. Ich bin richtig stolz auf mich gerade, weil ich aus meiner Komfortzone rausgekommen bin und es macht mir so viel Spaß. Ich weiß, ihr seid nicht vor mir, aber ich habe das Gefühl, ich sitze in einer Runde, in einer richtig, richtig großen Runde und laber einfach nur. Und ich finde das so toll und ich bin so happy, dass ich diese Zeit mit euch teilen kann. Und eine Stunde ist so viel länger, als man sich's vorstellt, weil aber wenn man anfängt, Spaß zu haben, dann ist es zu wenig. Also ich könnte noch hier 2 Stunden hocken. Vielleicht keine Ahnung, vielleicht keine Frage an die Produktion. Können wir die Sache verlängern? Irgendwann mal? Nicht heute, aber irgendwann mal. Ja, ich... die werden mich so hassen in der Produktion. Aber hey, ja, ich bin richtig stolz auf mich. Ich würde euch auch gerade und gleich einen Song abspielen, der mir so... so viel bedeutet. Das ist einer meiner Lieblingssongs. Es ist von Red Hot Chili Peppers, Danny California, because I would very rather be Danny California. Und es ist ein sehr tollen Tune, der einen sehr coolen Beat hat und einen sehr coolen alles. Und ich sag einfach nur, viel Spaß euch dabei, Danny California zu hören.

So Leute, das waren die Red Hot Chili Peppers mit Danny California und ich muss euch ehrlich sagen, es ist mein Visitenkartenlied. Es ist so ein gutes Lied. Und wir haben noch 4 Minuten. Okay, 3, wenn wir die Minute jetzt hier, die gerade abläuft, nicht miteinander mit reinnehmen. Und ich weiß nicht, ob ich ein anderes Lied habe. Ich glaube nicht, aber doch, ich habe eins. Und zwar von den Cranberries, Dreams. Und es kam am Ende oder am Anfang, ich bin mir nicht sicher, von The Derry Girls. Und

0: 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Weißt du, wie ich darauf gekommen bin, Emma?
1: Ja.
0: Wir waren ja beide am Samstag schwer unterwegs und ich möchte den Leuten einfach nochmal kurz meine Situation beschreiben, in der ich mich befunden habe. Mhm. Ich habe den Song sehr enjoyed.
1: Ich auch.
0: Und habe an meinem Getränk gesippt. Dann hat Emma auch an seinem Getränk gesippt und hat auf einmal so einen Spieß im Auge für so 2 Minuten.
1: Es war halt wirklich ganz knapp, eins vor blind.

0: Gut, jetzt sind wir alle schon in der richtigen Stimmung.
1: Mhm. Hallo erstmal, würde ich sagen. Hallo ihr da draußen.
0: Hi.
1: Ich hoffe, ihr hattet einen schönen Tag. Ich hoffe, die Sonne scheint. Wie geht's euch?
0: Das Wochenende war klasse, muss ich sagen.
1: Das war wirklich ein sonniges Wochenende.
0: Immer, ich habe mal wieder eine Frage für dich. Mit welchem Mario Kart Character fährst du, wenn du spielst?
1: Also ich hatte ja früher eine Wii, deswegen ich bin hauptsächlich Mario Kart Wii-Spieler.
0: Mhm.
1: Da bin ich gut. Alles andere ist mir zu advanced.
0: Was ist denn alles andere?
1: So mit der Switch, mit Mario Kart 8 und sonst irgendwas,
0: was
1: mittlerweile
0: am Start
1: ist. Naja, ich würde mich immer für Yoshi entscheiden.
2: Yoshi!
0: Passt doch sehr gut zu deiner Person.
1: Wieso?
0: Wenn Yoshi Insta hätte, dann würde der auch so komische Reels posten wie du.
1: Fair. Ja. Und dann würde jedes Mal nur Yoshi kommentieren.
0: Ich habe so eine seltsame Frau von Ema geschickt bekommen mit so grünen Klamotten, die so sagt, das ist mein neues Outfit. Ich hoffe, euch gefällt's. Ich war inspiriert.
1: Wir starten heute den Tag mit diesem Outfit.
0: Fast.
1: Schau das gerne raus an die Frau. Ich weiß nicht, wie sie heißt, aber Grüße.
0: Schön, dass du mich gefragt hast, welchen Mario Kart Charakter ich fahre.
1: Darf ich raten?
0: Ja.
1: Daisy.
0: Nein.
1: Daisy Mirrolling.
0: Wer? Oh mein Gott, nein, ich hab's realisiert. Ich weiß nicht, ob ich das drin
1: das
0: habe.
1: Das ist so peinlich, oh mein Gott. Deswegen bleibt es drin. Kein Cut immer. Okay, nee, erzähl gerne. Das war so wack.
0: Okay, ich bin der klassische Geist.
1: Geist.
0: König
1: Geist.
0: Hubu.
1: Geist.
0: Hubu auf der Kumu.
1: Heißt er nicht Huibu? Ah nee, warte mal. Huibu ist das Schlossgespenst.
0: Ja, aber das ist doch das Gespenst. Mit dem kannst du bei Mario Kart auch fahren.
1: Wait. Wir müssen kurz nachgucken, wie der wirklich heißt.
0: Der heißt, glaube ich, König Huibu.
1: Sagst du?
0: Ich sag's.
1: Ich sag, der heißt
0: mit dem über die Kumu-Weide brettern.
1: Oh, Banger.
0: Ohne Spaß. Oder die Pilz...
1: Die Pilzschlucht.
0: Ja. Oh, Pilzschlucht. Fantastisch. War ja auch immer gut.
1: König Buhu.
0: Buhu.
1: Du weißt nicht mehr, wie dein Charakter heißt.
0: König
1: alles klar.
0: Huibu.
1: Nee, Huibu ist was anderes. König Buhu. Das bist du. Ne?
0: Ich bin Buhu.
1: Naja.
0: Mir ist übrigens zum König Hubu, Bui, Hui, was auch immer, noch eine weitere Geschichte eingefallen. Mein Mitbewohner

0: wie oft ich das... Macht mal ein Trinkspiel draus, Schatz. Wie oft ich das sage. Der hat mir mal erzählt, dass er herausgefunden hat, dass Uhus eigentlich gar nicht Uhus heißen müssen, sondern Uhuhus. Weil Uhus angeblich nicht Uhu machen, sondern Uhuhu. So.
1: Stimmt.
0: Und ich war so, was ein krasser Fact. Dachte mir, als professionelle Journalistin muss ich auch nicht nachgucken.
1: Nee.
0: Na, ich habe auf meine Quelle vertraut und dachte,
1: ja,
0: er hätte es
1: also
0: nachgeguckt.
1: Manchmal soll man auch, ja.
0: So. Und dann habe ich ein paar Wochen später rausgefunden, it's not true, darling. Er redet über Tauben. Tauben
1: oh
0: im Urlaub.
1: Oh mein Gott. Okay.
0: Tauben in anderen Ländern machen andere Geräusche. Weiß nicht, ob dir das schon mal aufgefallen ist.
1: Nee.
0: Wenn die in so Pinienwäldern sitzen, irgendwo in Italien oder Griechenland oder da. Mhm. Weißt du, das ist so.
1: Aber ich habe es dir auch gerade komplett abgenommen, ne?
0: Hätte ich weitermachen sollen, scheiße. Die okay. Südländischen Tauben machen ja. So ein Checkt ihr? Ich habe auch drauf gewartet, dass mir jemand antwortet. Jedenfalls machen die dieses Geräusch. Es ist kein Uhu. Er hat noch nie irgendein Uhu gehört.
1: Damn.
0: Ja, ist echt traurig gewesen, weil zu dem Zeitpunkt hatte ich das schon auf ganz vielen Partys und Hauspartys weitererzählt.
1: Echt
0: das?
1: Oh shit.
0: Ja, natürlich, weil ich dachte, das ist der random Fact des Jahrtausends.
1: Spread misinformation, let's go.
0: Ja, also Leute, Uhuhus gibt's nicht. Mhm. Uhus machen auch nicht Uhu, aber ist okay.
1: Womp womp.
0: Ja.
1: Aber wusstest du, dass es keine Taubenbabys gibt? Hast du schon mal eins gesehen?
0: Glaubst du, die kommen einfach groß aus dem Ei, oder?
1: Nein. Sind offensichtlich Roboter vom Staat.
0: Ach so.
1: Klar. Deswegen haben die auch andere so Geräusche. Je nach Land variiert das.
0: Das ist
1: Weil die können ja auch keine Nester bauen. Heißt, wie soll da irgendein
0: Warum
1: Lebewesen...
0: Warum können die keine Nester bauen?
1: Google mal kurz bitte. Google mal Taubennest.
0: Ich muss das hier mit einem Finger machen, das ist höchst problematisch.
1: Richtiger Boomer-Modus. Fehlt nur noch die Quelle. Leute, was ist eure Lieblingstaube? Sagt mal Bescheid.
0: Wie eure Lieblingstaube?
1: Jetzt google doch mal schneller.
0: Ja, es sieht alles echt kacke aus, bin ich dir ehrlich.
1: Also ja, die können das einfach nicht. Die legen so ein paar Holzstäbe einfach
0: auf den Boden. Sei doch nicht so judgy. Hä? Was heißt denn, die können das so, nicht?
1: Also, sorry, guck dir mal
0: an. Guck mal, hier sind zum Beispiel Taubenbabys drin.
1: Das ist fake, ich sag's dir, das ist fake. Weil Menschen bauen es dann für die fertig. Sag ich jetzt mal so.
0: Plot-Twist, das sind Uhus. Die Uhus vom Start. Imagine. Ja, ich habe ja eine Freundin von mir. Mhm. Grüße gehen raus an Toni an der Stelle. Die hat ganz große Angst vor Tauben.
1: Grüßi.
0: Und ich muss sagen, Tauben sind auch immer sehr close, dir ins Gesicht zu fliegen. Ich glaube, das haben die auch schon ab und an gemacht.
1: Ja, kann ich schon gut vorstellen, ja.
0: Hast du eine random Story für mich?
1: Let's go.
0: Okay.
1: Okay, meine random Story heute findet im Zug statt.
0: Mhm.
1: Mhm. Es war eines Abends, letztes Jahr, irgendwann im Oktober. Ich war gerade auf dem Weg zu einem Konzert.
0: Zu welchem?
1: Das war ein Festival eigentlich, ja, sorry. Festival, wo es elektronische Musik gibt, unter anderem Dubstep, Drum and Bass, in Oberhausen. Das ist eben bei Köln. Genau. Also wir sind von Köln nach Oberhausen gefahren und in diesem Zug waren so viele Menschen, kannst du gar nicht vorstellen. Wirklich, man stand da so
0: wie viele?
1: Sardellen in der Dose.
0: 2 Millionen.
1: Mindestens. Die wollten auch alle dahin gehen. Nee, stimmt gar nicht. Wir standen dann so mitten in so einer Menge und waren so, uff, jetzt müssen wir noch eine Stunde da rumfahren, das ist ein bisschen nervig. Auf jeden Fall stand neben mir Vater, Mutter und Kind im Kinderwagen und ich gehe mal davon aus, dass die Omi auch noch dabei war. Und diese Omi stand direkt neben mir. In dem Fall war es auch ziemlich offensichtlich, dass die kein Deutsch sprechen können, weil die haben versucht, irgendwas mit uns zu kommunizieren. Hat aber leider nicht geklappt. Bis zu dem Zeitpunkt, als die Omi einfach so in Ohnmacht gefallen ist.
0: Was?
1: Und zwar in Slow-Mo. Ich habe nämlich den Moment direkt mitbekommen und war so, what is happening? Ich mit meinen Spidey-Senses habe sie gerade davor bewahrt, dass sie nicht einfach so auf diesen Kinderwagen fällt und habe sie dann so in die Arme genommen. Und dann hatte ich einfach diesen leblosen Körper einer Omi in meinen Armen.
0: Aber sie hat noch gelebt, oder?
1: Ja, sie war... Oh, sorry. Sie hat noch gelebt. Diese Frau war einfach nur ohnmächtig. Und muss dir vorstellen, so ein ohnmächtiger Körper ist schon auch sehr schwer. Also ich habe sehr gestruggelt damit.
0: War die größer als du?
1: Nee, die war schon ein Ticken kleiner, würde ich sagen. Aber trotzdem war es nicht so easy. Und gerade in dem Moment, wo sie dann eben in meine Arme gefallen ist, haben die Leute drumherum das zum Glück auch gemerkt, was eigentlich gerade passiert. Auf jeden Fall habe ich sie, zum nächsten Sitz genau hingebracht. Dann ist sie auch direkt wieder aufgewacht und dann stand ich einfach nur so random neben dran. Die haben auch nicht mehr mit mir geredet oder sonst irgendwie. Haben sich halt hauptsächlich um sie gekümmert und dann bin ich auch so ein bisschen leicht weggegangen und war so, what happened?
0: Like, haben die sich bedankt?
1: So mäßig. Also sie haben versucht, glaube ich, sich zu bedanken, aber sie haben keine richtigen Worte gefunden. Und das war so, ich würde sagen, vielleicht so 3-4 Minuten, bevor wir tatsächlich aussteigen mussten. Und das Kind im Kinderwagen hat das natürlich auch mitbekommen und hat die ganze restliche Fahrt komplett durchgeschrien. Das war wirklich komplett crazy. Aber dafür habe ich zumindest Karma-Punkte gesammelt an diesem Abend. Und ich weiß nicht, ob ich sie schon eingesetzt habe oder nicht. War auf jeden Fall eine crazy Experience. Und ich bin auch froh, dass ich nebendran stehen konnte und ihr geholfen habe, weil hätte auch blöd enden können.
0: Aber ich muss noch mal kurz drauf... Ja, stimmt. Ich muss noch mal kurz auf den Punkt zurückkommen, dass sie das in Slow-Mo gemacht hat.
1: Ja, das fand ich nämlich crazy, weil wahrscheinlich hat sie es nicht mal unbedingt in Slow-Mo gemacht, aber ich habe es im Slow-Mo gesehen, weißt du? Mhm. Ich war so und habe sie dann so gefangen. Nee, also sie ist nicht so wie so ein Stock einfach umgefallen, sondern war so, ja.
0: Zu der Experience kann ich ja leider auch was zu beitragen.
1: Oh je, okay.
0: Ich habe ja meine Freundin Caroline in Barcelona besucht.
1: Barcelona.
0: In Barcelona. Mhm. Und da sind wir vom Flughafen, also ich bin dahin geflogen.
1: Okay.
0: Und sie hat mich vom Flughafen abgeholt mit
1: noch
0: ja. Immer.
1: Podcast Money.
0: Ja. Na, no. Spaß. Ich bin mit einer sehr billigen Airline geflogen. ja, und dann hat sie mich mit einem Kumpel noch von uns aus der Heimat, hat sie mich abgeholt und wir sind so eine Stunde Bus gefahren. Mhm. Und ich merke so, mir wird langsam heiß und ich höre auch nicht mehr richtig zu. Und ehe ich mich versehe, sitze ich draußen auf dem Bordstein irgendwie dann und ich gucke mich so um. Scheiße. Und war so, hä, was ist passiert? Mhm. Und alle waren richtig aufgebracht und dann war sie so, ja, du bist ohnmächtig geworden. Ich bin einfach im Bus umgekippt.
1: Damn.
0: Aber anscheinend auch in Zeitlupe. Also, it's a thing. Erst dachte jeder, dass ich nur einen Witz mache. Weil ich anscheinend sehr theatralisch mich mit meinem Rücken an die Wand gelehnt habe und dann runtergerutscht bin.
1: Girl, stop. It's not that deep. Like, chill.
0: Ohne Spaß. Ach, Lara schon wieder. Und dann wurde ich aus dem Bus getragen.
1: Ja,
0: auf romantisch.
1: Okay. Mhm, mhm.
0: Ja. Und dann hat der Kumpel noch eine Cola und Kekse geholt. Der ist auch wirklich gerast, weil der nicht wusste, der wusste nicht, wie es mir geht. Mhm. Habe ich ein paar Pickups in mich reingeschoben und dann ging es wieder.
1: Oh, das ist doch gut, dass alles gut geendet ist.
0: Ja, ja, ja, aber man kippt anscheinend, also es ist anscheinend so ein Ding, dass man halt wirklich dann so in Zeit.
1: Das ist eher so ein Zusammenbrechen wahrscheinlich.
0: Ich glaube, wenn du so richtig, so das ist mehr so.
1: So einsicken.
0: Du fällst nicht in Ohnmacht, sondern es ist mehr so, du verlierst so ganz langsam das Bewusstsein. Mhm, ich glaube, wenn du so irgendwie umkippst wegen irgendwie Blut oder so, weil du sowas nicht sehen kannst, ich glaube, dann ist wirklich so Lichter aus.
1: Ah ja, kann auch gut sein.
0: Aber
1: ja,
0: ich habe keine Ahnung, ich bin leider kein Arzt.
1: Ja. Fun Fact: Meine Schwester ist Hebamme. Hebamme.
0: Toll.
1: Und die erzählt immer, dass die Männer in den Kreisen eigentlich nur stören.
0: Period.
1: Period.
0: Also zu dem Zeitpunkt offensichtlich nicht, aber...
1: In dem Moment, wenn jetzt ein Kind geboren wird, schon.
0: Oh mein Gott, ich lieb's.
1: Weil es passiert schon ab und zu mal, dass halt ein Mann, oder halt in dem Fall der Vater sehr wahrscheinlich, neben dran steht und neben dran steht und halt einfach umfällt. Und die sind so, Bro, I'm sorry, wenn du das nicht aushalten hast, dann musst du halt kurz hier 5 Minuten chillen auf dem Boden. Wir machen jetzt noch ein bisschen weiter.
0: Hey, mein Gott, aber ich lieb's.
1: Also ich weiß nicht, ob es so passiert, aber ich stelle es mir genauso vor. Daher korrigiere mich bitte, wenn ich falsch liege.
0: Deine Schwester muss ganz dringend mal in den Podcast kommen.
1: Komm vorbei.
0: Ja, ohne Spaß. Grüßi. Hey, also ich finde, also generell finde ich ja den Beruf Hebamme wirklich Hut ab an.
1: Hebamme.
0: Hebamme. Ja, es ist schon wieder so ein Wort.
1: Heißt ja Hebamme. Spaß.
0: Hebamme oder Hebamme?
1: Nee, es ist schon Hebamme.
0: Hebamme, ich wollte gerade sagen.
1: Und wusstest du, dass es nur so eine Handvoll männliche Hebammen gibt? Und die heißen tatsächlich auch Hebammen.
0: So.
1: Fun Fact.
0: Da wird nicht gegendert?
1: Nee.
0: Muss ich sagen, finde ich einen crazy Job. Da ziehe ich den Hut.
1: Da ziehst du deinen Hut.
0: Zieh ich den Hut vor?
1: Finde ich auch.
0: Soll ich dir meine random Story erzählen?
1: Sehr gerne.
0: Die hat sich nämlich am Sonntag ereignet. Tollen, super sonnigen Samstag.
1: Sonniger Samstag. Ja, erzähl.
0: Ich habe meinen Schlüssel zu Hause vergessen.
1: Uff.
0: Er ist beschissen, sag ich dir. Und meine beiden Mitbewohnis waren nicht da. Ich habe beiden gesagt, sie sollen vielleicht den Schlüssel vorher irgendwie in die Mülltonne oder so legen, damit ich den holen kann.
1: Warum in die Mülltonne?
0: Nicht in die Mülltonne, aber wir haben so ein, ich weiß nicht, wie beschreibt man das, so ein Ding, wo die Mülltonnen drinstehen. Das ist so eine Sicherung, damit Waschbären da nicht dran gehen.
1: Waschbären? Das ist ja jetzt so ein Waschbärproblem.
0: Ja.
1: Oder halt.
0: Ja, ja. Da ist, also es ist basically so ein grauer Kasten und da ist so ein Griff, den die nicht aufkriegen, weil du musst reindrücken und dann ziehen.
1: Sicher, dass sie das nicht aufbekommen?
0: Ja, nee. Jedenfalls haben wir das schon öfters gemacht. Dummerweise sind meine Mitbewohner genauso vergesslich wie ich und haben es auch vergessen.
1: Dir den Schlüssel hinzustellen?
0: Ja, so.
1: Ach nö.
0: Und ja, ohne Spaß. Und dann habe ich versucht, mich mit einem abzusprechen. Der meinte, ich komme um 18 Uhr. Mhm. Ich war um 18 Uhr vor unserer Haustür. Er meinte so, ja, 19 Uhr, 19.30
1: Uhr. Klassiker.
0: Und ich war so, ich kotze gleich. Ich muss aufs Klo.
1: Oh nein.
0: Keiner meiner Nachbarn war da, um mich wenigstens reinzulassen ins Haus. Und immer dann bin ich bei mir zu Hause eingebrochen.
1: Nein!
0: Doch.
1: Klassischer Sonntag.
0: Ja, und es hat tatsächlich nicht so schlecht funktioniert, wie ich dachte.
1: Tell me more.
0: Ja, eigentlich nicht, weil dann kann eigentlich jeder bei mir einbrechen.
1: Ah, okay.
0: Ich habe so eine Plastikkarte genommen.
1: Ach, Klassiker.
0: Mhm. Mhm. Und habe dann so die Tür aufgemacht, weil du dann dieses Ding darunter schieben kannst. Mhm. Ich würde allen Leuten, die irgendwo wohnen auf dieser Welt, raten, ihre Tür abzuschließen. Weil ich habe gelernt, dass man eigentlich basically in jede Tür damit reinlaufen kann. Überall. Ja. Scheißegal. Mhm. Ja, überall. Wofür gibt's eine Haustür?
1: Ja, ich habe auch so einen Kumpel, der hat sich mehrmals schon ausgeschlossen und hat diverse Werkzeuge wie eine Gabel oder eine Kreditkarte benutzt, um wieder in seine Wohnung zu kommen. Eine Gabel geht auch. Nee, das habe ich schon mal. Wait.
0: Bist du der Kumpel?
1: Hab ich das schon mal gemacht?
0: Oh mein Gott.
1: I'm so confusion. Irgendwas.
0: I'm so confusion.
1: I am confusion.
0: Mhm. Das Ding ist, ich habe mich auf jeden Fall Gangster as fuck gefühlt.
1: Gangster.
0: Mhm. Ja.
1: Krass, aber auch voll gut, dass es geklappt hat. Und dann?
0: Nichts. Aber ich habe mir gedacht, während ich da stehe und an unserer Haustür rüttel und versuche mit meinem Deutsche Bahn-Ticket einzubrechen, dachte ich mir, was mache ich, wenn jetzt irgendein Nachbar sowohl im Haus als auch vor dem Haus steht und mir dabei zuguckt, wie ich hier auf peinlich die Kacke versuche aufzumachen. Ich hätte ausziehen müssen.
1: Ach was, die wären doch so, ach Maus, hast du dich ausgeschlossen oder was? So wäre ich zumindest. Hätte ich ein bisschen ausgelacht und dann reingelassen.
0: Ich habe, also, ja.
1: Also ich meine, vor allem, kennen die dich oder haben die dich schon mal gesehen?
0: Ja, naja, weiß nicht, ob die mich erkennen würden.
1: Weil das ist, glaube ich, dann okay, weil offensichtlich, du weißt, okay, ich habe dich schon mal gesehen, du wohnst hier, okay, komm rein.
0: Ich weiß nicht, ob die mich erkennen würden.
1: Und dann wird es schwierig, dann ist so, please go.
0: Und dann, also ich musste ja auch wirklich ganz dringend aufs Klo.
1: Ja, checke.
0: Und dann war ich wirklich verzweifelt, weil es hat erstmal nicht gut funktioniert. Mhm. Ich bin keine Hobby-Einbrecherin. Und dann habe ich hier...
1: Was kommt jetzt?
0: Dann habe ich meine Mama angerufen.
1: Mama!
0: Ich bin wirklich wie dieses Tier, was so schreit.
1: Mama! Mama! Wie heißt das? Hyrax? Dieses,
0: ich kenne nur Hyrax und das ist...
1: Dieses Tier, das ist so Mammal 101. It only exists.
0: Was? Nee, check ich gar nicht gerade. Ich dachte, das wäre ein Murmeltier.
1: Nee, das ist kein Murmeltier. Das ist das Tier, das im Internet komplett gehatet wird, weil es einfach basic aussieht.
0: Hyrax.
1: Google mal. Vielleicht.
0: Oh, ist das? Ja, aber guck mal,
1: ja, genau.
0: Das ist süß.
1: Es ist süß, aber es wird beleidigt, weil es einfach aussieht wie jedes Tier. So, du kannst nichts.
0: Und
1: schwöre,
0: das sagen
1: das wird
0: Menschen.
1: Gemobbt. Es wird gemobbt, dieses Spaß. Tier.
0: Ich bin ehrlich, wer dieses Tier beleidigt, der ist basic. Der ist eine Ratte.
1: Damn.
0: Guck dir bitte dieses
1: ist
0: Tier an. Ist
1: lustig,
0: das nicht süß?
1: Das
0: nein, das ist so süß. Ja, das bin ich. Ich habe meine Mama angerufen.
1: Mama.
0: Und dann meinte sie, nachdem wir wirklich alle Möglichkeiten durchgegangen sind, ich soll doch einfach auf unsere Garage pinkeln.
1: Das ist crazy.
0: Hey, da ist so ein, also bei uns auf der Garage, da ist so eine Plattform basically. Da ist Gras und da steht auch unsere Tischtennisplatte, weil wir cool sind. Und dann hätte mich basically der gesamte Innenhof von ungefähr 8 Häusern sehen können.
1: Wenn du hier auf die Garage pinkelst. Chillig.
0: Ja. Ja, aber ich habe es ja Gott sei Dank reingeschafft.
1: Was man alles so in Notsituationen hinbekommt, ist schon crazy.
0: Ich war unfassbar sauer. Aber ist okay.
1: Lara, wir müssen noch kurz eine Ankündigung machen, wo wir es selber ein bisschen verpennt haben.
0: Stimmt!
1: Erzähl.
0: Okay, auf 3. 1, 2, wir laufen
1: Scheiße.
0: Jetzt im Radio. Jeden Freitag um 17 Uhr. Um 17 Uhr laufen wir jetzt nämlich bei Horaz.
1: What?
0: Woohoo.
1: So nice. Schaltet ein.
0: Falls ihr keine Zeit hattet, unsere Folge runterzuladen und im Auto irgendwo hinsitzt, tja, schaltet einfach ins Radio ein.
1: Good idea.
0: Seid ein bisschen vintage.
1: Und ja, vielleicht hört ihr uns aktuell auch schon im Radio. Das wäre crazy, oder?
0: Ich habe noch einen Hot Take für dich.
2: Hot Take.
0: Ich war ja im Februar in Thailand.
1: Mhm.
0: Thailand. Hi, wegen Hi.
1: Oh my God. What is happening?
0: Es war ein langer Tag. Jedenfalls, in Thailand ist mir mal wieder aufgefallen. Ich bin ja eine kleine Solo-Traveler-Maus.
1: Mhm.
0: Ich bin ja ab und an am Solo-Traveln, weil keiner meiner Freunde Zeit hat, wenn ich Zeit habe.
1: Wann gehen wir Solo-Traveln?
0: Spaß. Fand sie viel zu lustig, ehrlicherweise. Und da ist mir wieder was aufgefallen.
1: Mhm.
0: Warst du schon mal alleine unterwegs?
1: Ja.
0: Okay. Ich war ja auch mal in Kanada. Das ist mein Character-Trait, was alle wissen müssen auf dieser Welt.
1: Mhm.
0: Leute, wenn ihr nicht wisst, worüber ihr mit mir reden sollt, Kanada ist es.
1: El Canada.
0: El Canada, ja. Und da ist mir das auch schon aufgefallen. Dann bin ich ein bisschen durch Portugal gereist und dann jetzt Thailand.
1: Mhm.
0: Und in jedem Land.
1: Travel Mouse.
0: Travel Mouse ist mir aufgefallen.
1: Ja.
0: Es gibt ein Phänomen des 28- bis 35-jährigen Dudes, die eine Weltreise machen,
1: okay,
0: sich von ihrer langjährigen Beziehung getrennt haben, ihren Job gekündigt haben, weil sie sich im Kreislauf des Joblebens gefangen gefühlt haben.
1: Hamsterrad.
0: Alle ihre Klamotten verkauft haben. Und jetzt
1: warum auch das?
0: Nur noch in Flipflops mit langen Haaren und einem kleinen Handgepäcksrucksack unterwegs sind.
1: Ja, und auch Bart, oder?
0: Bart, sehr viel Bart, ja.
1: Mhm, mhm.
0: Die gibt es überall und ich weiß nicht, was ich tue, aber die kommen wie die Fliegen. Das ist wirklich wild.
1: Und wie wir schon wissen, bist du nicht so mega der Fan von Insekten.
0: Nee. Also ich finde es immer crazy, was so Leute zu erzählen haben.
1: Das schon, ja.
0: Muss man ja immer sagen, ne? Mhm. Es gibt ja immer zwei Seiten der Geschichte. Aber manchmal, da denke ich mir, wenn mir dann schon wieder so ein 32-jähriger Dude mit sehr langen Haaren erzählt, dass er jetzt sich selbstständig macht.
1: Und die sind ja auch nicht so gepflegt.
0: Nee, wirklich gar nicht. Ganz weit davon weg. Because it's the look of the ocean.
1: Do you even know what a conditioner is?
0: Das sollte ich nächstes Mal sagen, wenn mir jemand wieder sagt, it's the salt of the ocean and the nature. Und ich bin einfach so, do you know what a conditioner is? Shea butter. Und dann sagt er mir, ich mache mich jetzt selbstständig. Ich mache mich selbstständig. Ich habe gemerkt, das ist alles nichts für mich. Ich muss mein eigener Chef sein. Ich mache jetzt ein Yoga-Retreat auf. Das 24. in Thailand. Da weiß ich nicht, was ich dazu sagen soll.
1: Einfach lächeln und winken.
0: Die haben auch diese weiten Hosen mit den Elefanten an.
1: Also Yoga-Pants.
0: Yoga-Pants.
1: Für
0: Flip-Flops.
1: 44-jährige Karens.
0: No shirts, because shirts are... T-Shirts
1: like,
0: sind zu...
1: Like Jim Jesus.
0: Like Jim Jesus. T-Shirts sind zu viel Commitment. Die engen mich ein.
1: Ja. Und ist es dein Hot-Tag oder was genau soll ich daraus schließen?
0: Also es ist wenn dann ein Tag und kein Hot-Tag, aber...
1: es ist ein...
0: Jackson?
1: Ja.
0: Nee, das ist mein Hot-Tag, dass es die tatsächlich in jedem Land gibt. Du wirst in jedem Land so jemanden finden.
1: Also da musst du schon mal ausschließen, dass es schon einige Länder gibt, wo es nicht ganz so warm ist.
0: Ist egal.
1: Echt? Sagst du?
0: Ich sag, die stellen sich auch nach Alaska mit einer Yoga-Pants und Flipflops und sagen, it's the look of the ocean.
1: Wenn irgendjemand da draußen von euch in Alaska chillt und sich angesprochen fühlt, lasst doch einen Kommentar da.
0: Okay, interessantes Topic. Mhm. Bleiben wir beim Thema Reisen.
1: Ja.
0: Ich fühle mich immer dazu berufen, in einem Land, wo ich gerade bin, kein Tourist zu sein. Weil, zwei Dinge. Erstens, tatsächlich auch, weil ich Angst habe, dass die Leute sich also nicht mehr so wohlfühlen, weil ich als Tourist da bin. Was gar keinen Sinn macht, aber es gibt ja auch Länder, wo es ein bisschen schwierig ist mit Touristen und so, Massentourismus, you call it. Und weil ich halt auch einfach nicht erkannt werden will. Ich möchte, dass die Leute denken...
1: Von wem?
0: Ja. Nein, nicht so.
1: Ich, she's too famous, this girl.
0: Ja, ich bin einfach famous.
1: Oh mein Gott.
0: Es hat übrigens jemand einen Fake-Account von mir erstellt.
1: So fängt's an, Leute. So
0: ganz viele
1: an.
0: Haben mich gefragt, ob wir jetzt so famous sind, dass ich jetzt Fake-Accounts habe.
1: Hm.
0: Ich habe keine Hater.
1: Hm.
0: Nur Lover. Spaß.
1: Oder Lover.
0: Nein.
1: Das wird nicht rausgeschnitten.
0: Jedenfalls. Ich möchte nicht, dass die Leute denken, sie ist eine Touristin. Ich möchte, dass die Leute denken, sie wohnt hier. She speaks the language.
1: Checke ich. So.
0: Denkt keiner. Vor allen Dingen nicht, wenn ich schon mal einen Rucksack auf habe.
1: Ja, wollte ich auch gerade sagen. Also wenn du irgendeine Art von Travel-Outfit hast, dann bist du eh direkt raus, aber...
0: Ja, und da ist mir dann...
1: Aber I get the spirit. Like,
0: ja.
1: Ich würde, glaube ich, auch gerne so sein.
0: Ja, und dann ist mir aufgefallen, durch meine ganzen Solo-Reisen. Ich habe gelernt, es ist nichts Verwerfliches dran, Tourist zu sein. Du möchtest dieses Land sehen, in dem du gerade bist. Natürlich immer on a respectful base.
1: Mhm.
0: Ist ja klar, nachhaltiger Tourismus. We need to be respectful with everybody. Und diese Leute, die ich dir gerade beschrieben habe, die 28-jährigen Weltenbummler in Yoga-Pants und sehr grainy, salty hairs.
1: Greasy.
0: Die sagen, sie würden hier leben und sie kommen von hier. Und da habe ich mir dann gedacht, Mensch, bin ich stolz, Tourist zu sein, wenn ich nicht so aussehe.
1: Ich gehe auch sehr stark davon aus, dass es sich hauptsächlich um weiße Männer dreht, oder? In diesen Szenarien.
0: Ja.
1: Das erklärt eigentlich again. Schon alles.
0: And again. Ich überlege gerade, ob ich jemals so ein Girl getroffen habe, was so war. Nee, habe ich nicht.
1: Ich meine, das andere Äquivalent dazu ist vielleicht so die Australian Travel Lisa, wenn man jetzt so Stereotypen anguckt.
0: Mm-hmm.
1: Sonst fällt mir nicht ganz so viel dazu ein.
0: Aber
1: das ist schon was ganz anderes. Also das ist so, weil die Travel Lisa ist ja in dem Fall die... nach dem Abitur nach Australien geht und dann nur noch Englisch reden kann. Und ich sehe so ein bisschen...
0: Ich war in Kanada, nicht in Australien.
1: Ja, egal.
0: Aber ja, ich war sie so.
1: Aber das ist ja was ganz anderes in der Hinsicht, wie wenn du das jetzt in späteren Alter aus einer anderen Art von Überzeugung machst.
0: Immer, ich hatte ein Bandana um mein Handgelenk, als ich aus Kanada zurückkam.
1: Wieso um dein Handgelenk? Das
0: weil ich so nicht. Cool war, weil ich einfach, wenn ich immer, ich bin in Kanada ja gesurft und immer, wenn ich einfach auf dem spontan Surf gegangen bin, da war ein Bandana am Handgelenk halt einfach super. Konntest du dir die Haare zurückbinden.
1: Voll gut, ja.
0: Das habe ich dann gelebt, auch weiterhin hier in Deutschland.
1: Genau. So wie dazu.
0: Deswegen, Leute, mein Appell nach diesem Hot Take, seid einfach stolz drauf, wenn ihr reist. Scheißegal, wie ihr aussieht, Touristen.
1: Aber macht keine Scheiße.
0: Nein.
1: Verhaltet euch respectful.
0: Das ist ganz wichtig.
1: In diesem Land. Lernt im besten Fall auch die Sprache.
0: Das ist auch ganz toll.
1: Ja, da freuen sich bestimmt die Locals auch drüber.
0: Aber
1: außer ihr geht nach Frankreich.
0: Stimmt. No judgment at that point. Aber es ist nichts verwerflich daran, ein Tourist zu sein. Aber es ist natürlich wichtig, dass ihr euch eurer Privilegien bewusst seid.
1: Facts.
0: So. Ganz viel Love at that point.
1: Mhm.
0: Hast du noch was für mich?
1: Ich habe heute jetzt noch einen Crazy Fact dabei.
0: Crazy Fact.
1: Ich hasse Suppe.
0: Oh.
1: Sie hat schon gar keinen Bock drauf. Nochmal zur Erklärung, es geht ja um das Konzept Suppe. Beziehungsweise eigentlich generell heiße Flüssigkeiten. Ich komme damit nicht klar. Ich mag das aber nicht.
0: Ich fände es toll, wenn jemand meine Live-Reaktion filmen würde.
1: Sie hat gar keine.
0: Hä? Also Emma, ich check nicht. Wenn du todeskrank im Bett liegst.
1: Ja.
0: So. Die fetteste Erkältung der Welt hast. Du hast Halsschmerz, geht aber schlecht. Dann kriegst du so eine Gemüsebrühe. So eine selbstgemachte. So, das wärmt dich von innen und es lässt dich einfach besser fühlen.
1: Genau, das ist ja der Grund. Suppe ist für mich Krankheit.
0: Eine Spargelcremesuppe jetzt auch?
1: Geschmacklich lecker, aber ist immer noch eine Suppe. Unterste Art von Essen.
0: Weißt du, was meine Oma immer gemacht hat? Das war wirklich Peak.
1: Mhm.
0: Marklöschensuppe.
1: Ja, ich kann die Marklöschen auch ohne Suppe essen. Ja, sorry.
0: Hey, aber
1: letztes Statement. Suppe ist wie salziges Müsli. Ich hatte ja mal einen Finster-Account.
0: Suppe ist wie salziges Müsli.
1: Mhm. Ich hatte ja sogar mal einen Finster-Account.
0: Ja.
1: Schau das genau aus an Manfred.
0: Das
1: da hatte ich
0: meine
1: Bio-Suppenhasser drin.
0: Warm und kalt?
1: Kalt ist irgendwie genauso Quatsch.
0: Ja, das verstehe ich. Aber, och, immer, aber so an Weihnachten und als Vorspeise eine Suppe.
1: Ja, ich sag ja nicht, dass sie nicht schmecken können. Es gibt nämlich sehr leckere
0: Suppen.
1: Ja,
0: aber du magst
1: so eine
0: es
1: Cremesuppe
0: einfach nicht.
1: Oder Crazy Fact über mich. Man könnte es auch Hot Take nennen, aber so viele sind da nicht drin, deswegen ist es eher ein Crazy Fact.
0: Ist okay. Ich respektiere dich dafür. Ich finde es absolut Quatsch. Da weiß ich gar nicht, was ich dazu sagen soll.
1: Musst du auch nichts. Das war ja ein Crazy Fact. Das war ja kein Hot Take.
0: Okay.
1: Ich weiß nicht, warum du da so emotional geworden bist.
0: Aber immer... Ich habe aber zu deinem Crazy Fact.
1: Ja.
0: Suppe ist basically salziges Müsli. habe ich auch noch ein super Zitat von mir persönlich.
1: Echt?
0: Privat persönlich. Hat nichts damit zu tun, ist mir aber eingefallen.
1: Hau raus.
0: Weil ich bin ja eine kreative Maus. Mhm. Manchmal bist du der Hund, manchmal bist du der Baum.
1: Ich kenne mich gar nicht aus mit Sprichwörtern, ganz ehrlich.
0: Manchmal bist du der Hund, der pinkelt an den Baum. Manchmal bist du der Baum, der wird angepinkelt.
1: Mann beißt Hund.
0: So. Und ich habe das Sprichwort irgendwann mal in irgendeinem Kontext mit irgendwem gesagt. Ich bin ehrlich, ich weiß nicht mehr wo. Und dann hat diese Person gesagt, ja, aber man kann immer in allem was Gutes sehen. Also immer. Also ich meine zum Beispiel jetzt bei dem Szenario, wo ich mir auch dachte, das ist kein Szenario, ist ein Sprichwort, aber ist okay. Da kriegt der Baum ja auch Flüssigkeit.
1: Damn, that's crazy.
0: Weißt du, was ich dann gesagt habe? Mhm. Aber Pisse ist einfach kein Wasser und wird es nie sein. Man muss auch mal die Optimisten hier ein bisschen dämpfen.
1: Schön. Zitat des Tages.
0: Pisse ist einfach kein Wasser.
1: Korrekt.
0: Wow. Ja, viel Spaß, falls ihr gerade was esst.
1: Mahlzeit.
0: Mahlzeit.
1: Hörst du gerne Musik?
0: Scheiße. Das war wirklich wie in so einer schlechten Dating-Frage. Ja.
1: Dann lass mal drüber quatschen,
0: was mein Song
1: of the Week ist.
0: Eigentlich könntest du es ja wissen.
1: Oh, okay.
0: Was ist mein Song of the Week immer?
1: Song of the Week. Ich würde sagen, Rupert Holmes, Escape, The Pina Colada Song.
0: Hast du das gerade in meinen Notizen gelesen oder wusstest
1: du,
0: dass
1: das
0: von...
1: der Song so heißt.
0: Wusstest du, dass das von... Oh, look at you. Hä, hey, weil ich wusste nicht, von wem das
1: like
0: ist.
1: Pina Colada. And God, God in the rain.
0: Do, do, do, do, do.
1: If you're not a Tiago. 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
0: Do, do, do, do.
1: If you're not making love of me. So.
0: Ja.
1: Ja, ist absoluter Banger.
0: Ist eigentlich wild, wenn du drüber nachdenkst, dass es in diesem Song drum geht, dass ein Typ seine Frau einfach langweilig findet, deswegen eine Zeitungsannonce schaltet
1: auf
0: und
1: Friedhof.
0: Darauf meldet sich seine Frau. Aber eigentlich kind of romantic as well.
1: Denke ich mir auch. Irgendwie cute, bisschen crazy.
0: Ja.
1: Coole Story für so einen Song. Ja. Was sagst du zu Pina Colada?
0: Dem Drink?
1: Mhm.
0: Ich mag nicht so Fruchtcocktails. Ich bin da mehr so bei so klaren, so ein Gin Tonic, ein Mojito, ein French 75.
1: Okay.
0: Ja.
1: Ja.
0: Ich mag das mehr so zitronig, spritzig.
1: Ah, okay. Nee, das check ich schon wieder.
0: Ja, weil ich mag, also so, nee, so da der Ananas-Schaum da und das wäre alles
1: okay, nichts. Okay. Also ich bin über die fruchtige Fruity-Maus.
0: Alright.
1: Alright. Aber ich sehe mich auch sehr in der Sparte, dass es so zitronenmäßig abgeht. Finde ich auch gut.
0: Es geht zitronenmäßig ab, Leute.
1: Ja, komplett am Start. Und möchtest du auch wissen, was mein Song of the Week ist? Du kannst auch raten, aber ich glaube nicht, dass du drauf kommst.
0: Ich fange gar nicht erst an.
1: Ja, okay, schade. Lass uns reinhören. Beziehungsweise wir müssen eigentlich in den anderen Song auch noch reinhören.
0: Stimmt.
1: It's not like pina coladas getting caught in the rain. 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Ja, okay, ich kein Bock mehr.
0: Ja, okay, ich habe auch keinen Bock mehr. Ja.
1: Ach, schön, Leute.
0: Kleine Dancepause.
1: Wir haben kurz eine kleine Dancepause zu Escape, Pina Colada Song von Rupert Holmes gemacht.
0: Und jetzt, Ema, will ich deinen Banger hören.
1: Genau, jetzt hören wir nämlich meinen Banger.
0: Ich bin gespannt.
1: Viel Spaß.
0: Ja, aber es klingt ja wie Chipmunks.
1: Das ist nur Autotune. Die kann sie auch singen.
0: Ja, aber warum ist das so anders gepitcht?
1: Wieso nicht? Was ist deine Reaction?
0: Ich finde, es gibt mir einfach immer Drive Late Nights Through a Tunnel.
1: Ja, genau. Das ist genau der Vibe. Oh mein Gott.
0: Also ich muss sagen, ich finde es nicht schlecht. Ich finde es nicht schlecht.
1: Ja.
0: Mich stört es, dass das mir halt wirklich dieses Finchy-Vibe gibt. Ich weiß nicht, in welchem Lied ist das denn?
1: Ich weiß es nicht. Das interessiert mich auch gar nicht.
0: Hey yo, Finchy. Das ist von irgendeinem Lied, was ich auf der Skifreizeit immer gehört habe.
1: Das klingt uncool.
0: Kann gut möglich sein. Ich muss kurz nachgucken. Aber ja, red
1: okay,
0: weiter.
1: Okay, in der Zwischenzeit, wir haben gerade gehört, Herzcrash von Baby Bands.
0: Ja, da ist mein Herz
1: und
0: fast
1: gecrashed. Und zwar die Maus. Ich habe diesen Song für diese Woche ausgewählt, weil ich eigentlich seit einer Woche nur noch die Diskografie von Baby Bands höre. Jedes Mal, wenn ich irgendwo unterwegs bin und so. Um kurz die Musik zu beschreiben, du fühlst dich basically wie Hello Kitty, wie sie in den Club geht und richtig hart abdanced.
0: Oh, Mausig, das ist
1: aber
0: ein
1: auch
0: sehr
1: fotzig.
0: Guter Call.
1: Ja, also wirklich die perfekte
0: Mausig,
1: Mischung.
0: Auf mausig-fotzig im Club einfach abdancend mit
1: komplett.
0: Hello Kitty zusammen.
1: Korrekt. That's the vibe. Und ich war letzte Woche auch auf einem Konzert von ihr. In Köln tatsächlich.
0: Echt? Das war die? Hä, wie geil.
1: Das war sehr cool. Und so hat sie da nämlich eigentlich eher ein DJ-Set gespielt und dann halt so ihre 6 Tracks, die sie hat, weil mehr hat sie gar nicht. Das kann noch ein bisschen was nachliefern. Performt und währenddessen auch richtig gut aufgelegt. Und zwar war das auch so ein richtig mausiger Mix aus 2000er Liedern. Und das ging richtig ab. War richtig Party.
0: Sie sieht Stimmung auch sehr aesthetic aus, muss ich sagen.
1: Ja, genau. Deswegen schaut das gerne raus an Baby Bands, mach mehr Mucke.
0: Ohne Spaß. Leute, schön, dass ihr wieder eingeschaltet habt.
1: So schön, Leute.
0: Ohne Spaß.
1: Danke, dass ihr zugehört habt.
0: Ja, wir hören uns nächste Woche. Juhu.
1: In aller Frische.
0: In aller Frische. Das wird super.
1: Das wird super toll. Freut euch.
0: Wir wünschen euch einen sonnigen Sonntag.
1: Guten Nacht, schlaf gut.

0: geklatscht haben.
1: Das mag ich nicht.
0: Der Leadsänger kommt nicht mehr. Und auch nicht der Keyboarder. Das spricht Bände. Unsere Band ist am

0: haben mich echt nie gehört bei den Gigs, weil meine eigene Sache war viel zu leise immer. Ich weiß nicht, woran das lag. Ich hab den Verstärker total aufgedreht, aber dann konnte ich mich nicht hören. Na toll, das sollte unser großer Abschiedsgig werden. Aber ich habe mich nicht gehört. Wirklich. Gott, dieser Keyboarder. So weise gelächelt, als ob er irgendwie was Besseres als wir wäre, bloß weil er nicht mitgekifft hat. Muss ich echt nicht haben. Diese eine Frau ist auch nicht gekommen, ne? Hat gesagt, sie wollte kommen. Hat gesagt, oh super. Toll, und ich komme auf die Guestliste. Und ich sage, ja klar, du kommst auf die Guestliste. Und dann sagt sie, ja, dann komme ich doch mit meiner Freundin. Und ich sage, ja super. Kam aber nicht. Scheiße, Platz hätten wir für einen anders benutzen können. Obwohl, die sind auch nicht gekommen. Aber ein paar Leute waren ja da. Ach, was soll's. Ich kann damit leben.
1: Billy Turner kommt nicht.

0: 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Bei mir ist Ludwig Beutel.
1: Und bei mir ist Jan-Henrik Wallendi. Und wir sind heute richtig altmodisch unterwegs. Der Rest des Gamekeeper-Casts konnte heute nicht. Stattdessen sind nur wir beide hier und sprechen über Videospiele, wie wir das jeden Freitagabend tun. Und wir dachten uns, jetzt wo wir beide als Gründungsmitglieder des Podcasts dabei sind, als
0: originale OGs der Sendung.
1: Die letzten verbliebenen echten Gründungsmitglieder, nicht wahr? Marvin? War Marvin wirklich von Anfang an dabei? Nee, der ist doch auch irgendwann...
0: Nee, Marvin war von Anfang an dabei.
1: Der ist nicht nur früh dazugekommen, okay.
0: Nee, Marvin ist genauso OG wie wir beide.
1: Ah, alles klar, na schön. Trotzdem haben wir beide als Gründungsmitglieder uns gedacht, wir bringen heute mal ein altes Format zurück. Früher haben wir am Ende jeder Folge dieser Show, dieser Sendung, darüber gesprochen, was wir gerade spielen. Und dann vor so einem Jahr haben wir das abgeändert und wir reden einmal im Monat drüber, was wir spielen. Und dann haben wir komplett damit aufgehört.
0: Genau. Und wir befinden uns jetzt gerade in der Position, dass wir kein Spiel so durchgespielt haben, sodass man so von Anfang bis Ende drüber reden könnte. Aber wir haben ein paar Sachen angefangen und wir würden ganz gerne unsere Gedanken dazu teilen, so mitten im Flow, während wir noch dabei sind.
1: Ja, und ich dachte mir, hier können eigentlich direkt die Bläser einsetzen. Ach nee, das ist Indiana Jones, nicht Star Wars, ne?
0: Wow, wo hast du diese Blaskapelle her? Können wir uns da sowas leisten? Ist das Budget irgendwie hochgegangen? Habe ich was nicht mitbekommen?
1: Naja, wir reden krass über ein anderes Werk, in das George Lucas involviert war, nämlich Star Wars. Du
0: das ist richtig.
1: Spielst
0: ja
1: gerade dieses eine Ubisoft-Star Wars-Spiel, das vor einer Weile rauskam.
0: Star Wars Outlaws.
1: Wenn ich mich recht entsinne, war da so ein bisschen die Meinung der videospielenden Gemeinschaft, ja, es ist halt irgendwie ein Ubisoft-Spiel, ne?
0: Ja, es kam, glaube ich, auch so ein bisschen game-design-technisch bisschen kaputt auf den Markt. Also sie hatten so ein paar Sachen nicht so richtig fertig gebaut oder ich weiß nicht genau, was da passiert ist, aber ich bin ja Veteran, was Ubisoft-Spiele angeht. Ich habe schon ganz, ganz, ganz viele Ubisoft-Spiele gespielt.
1: Ich würde sogar sagen, du bist Fanboy, was Ubisoft-Spiele angeht.
0: Ja, aber das würde ja implizieren, dass ich die unkritisch total geil finde und das würde ich nicht sagen. Ich spiele die sehr gerne, aber ich habe eine ganze Menge Kritikpunkte immer an diesen Spielen, würde ich von mir behaupten. Auch wenn ich sie tatsächlich, also nur, ich hab Spaß an Ubisoft-Spielen, verstehe mich da nicht falsch, ne, so 100%. Und ich bin ehrlich gesagt auch ein bisschen überrascht davon, wie sehr Star Wars Outlaws mich packt. Aber was ich eigentlich damit sagen wollte, als ich angefangen habe zu sagen, oh, ich bin Veteran, ist, ich habe eine grundsätzliche Erfahrung gemacht mit Ubisoft-Spielen. Und das gilt ehrlich gesagt nicht nur für Ubisoft-Spiele, sondern für die meisten AAA-großen Produktionen. Und das ist, kauft sie euch bitte nicht zum Release. Das kann einfach nur schief gehen. Es gibt immer Probleme, es muss immer was nachgepatcht werden, es muss immer was repariert
1: speziell
0: werden.
1: Speziell über so Ubisoft oder Bethesda kann man das sagen.
0: Bethesda, ja.
1: Aber die Bethesda sind definitiv nicht die einzigen.
0: CD Projekt hat bei Cyberpunk irgendwie Jahre gebraucht, um es mal in einen halbwegs spielbaren Zustand zu kriegen und so.
1: Ja, okay, aber das Ergebnis war so gut und dann muss ich ja am ersten Tag Cyberpunk 2 spielen.
0: Ja, aber nein, gib ihm ein halbes Jahr.

0: nein, Jan-Henrik, ich bin so gehypt. Ich bin so gehypt für ein Spiel, an dem wahrscheinlich kaum angefangen wurde zu
1: programmieren. Ich wollte gerade fragen, wir wissen nicht, wann das rauskommen wird, oder? Das ist irgendwann.
0: So, ich glaube, wir haben so eine sehr Witcher. Grobe Timeline, aber...
1: Vorher kommt noch Witcher 4.
0: Oh ja.
1: Ja, also so in 10 Jahren kannst du vielleicht mal den ersten Trailer zu Cyberpunk 2 dann sehen.
0: Cyberpunk Orion heißt ja der Codename, was schon mal sehr spannend
1: ist. Orion. Mhm. Oh mein Gott, Off-World Colonies?
0: Ich meine, das ist ein Ding im Cyberpunk-Universum, aber es ist jetzt nicht wirklich ein großes Thema im Tabletop-RPG, soweit ich das verstehe.
1: Okay, also Star Wars Outlaws kam 2024 raus und ich habe es mir vor einer Woche oder so gekauft. Mhm. Was, glaube ich, sehr weise von mir war, weil sie haben schon einiges gefixt und es fühlt sich jetzt auch ein bisschen runder an insgesamt als Gefühl als im Vergleich zu den Berichten, die ich zum Release gesehen hatte.
0: Okay.
1: Ich hatte aber wieder Bock auf Star Wars. Ich bin gerade so ein bisschen im Star Wars-Fieber. Ich habe erst vor ein paar Monaten Star Wars Jedi Survivor gespielt.
0: Ach stimmt, ja, ich erinnere mich.
1: Und ich hatte da richtig Spaß
0: dran. Die Verbindung habe ich irgendwie gar nicht gemacht, aber natürlich.
1: Ja, das war ein richtig tolles Spiel. Ein Spiel, was mich, glaube ich, vor allem durch die Story und durch diese Welt bei der Stange gehalten hat. Weil als ich dann mit dem Kern-Gameplay, also mit der Story, fertig war und mir dachte, oh, jetzt kann ich die ganzen Nebenaufgaben machen, war ich sehr schnell raus. Da war ich dann nach 2-3 Stunden so, oh, nee, reicht mir eigentlich, ist okay. Mhm. Sobald ich jetzt keinen großen Story-Antrieb mehr habe, muss ich jetzt nicht irgendwie noch mehr Zeit in dieser Welt verbringen. Das war dann irgendwie so ein bisschen durch für mich. Und ich habe den Verdacht, das wird bei Star Wars Outlaws genau umgekehrt sein.
0: Oh, wow.
1: Weil Outlaws hat bis jetzt nicht so wirklich eine krasse Story.
0: Mhm. Der Hook fehlt dir noch so ein bisschen.
1: Es fehlt mir gar nicht. Aber es hat mehr so, die Story ist mehr so ein Vorwand, um Gameplay-Struktur zu rechtfertigen. Und die Gameplay-Struktur und die Welt ist so ein bisschen das, was hier cool ist. Vielleicht ganz kurz zum Setup. Ich fand immer irgendwie den Pitch romantisch zu hören. Ach ja, es ist ein Star Wars Spiel, aber es geht nicht um Jedi. Mhm. Ja, wir bewegen uns in dieser Welt, die so viel größer ist und so viel mehr beinhaltet als nur Jedi-Ritter und Sith. So, man kann doch mal einfach einen Schmuggler spielen oder irgendwas anderes in dieser Welt. Und dann ging es in den meisten Star-Wars-Spielen doch wieder um die Jedi und um Sith und keine Ahnung was und um Lichtschwerter und so. Eine der großen Hoffnungen war ja eine Zeit lang Star Wars 1313. Ich weiß nicht, ob du dich an das erinnerst. Ist nie rausgekommen. Mhm. Die Autorin und Designerin von den ersten Uncharted-Spielen, Amy Henning, sollte da irgendwie verantwortlich sein. Und dann wurde es irgendwann mal gecancelt von EA oder so und alle waren brutal enttäuscht. Aber Star Wars Outlaws, man spielt Kay Vass, eine Schmugglerin, eine Kriminelle, so ein bisschen Archetyp Han Solo, so ein bisschen in die Richtung. Mhm. Im Prinzip erinnert sie mich vom Auftreten her tatsächlich manchmal mehr an einen Indiana Jones. Insofern, dass sie so ein bisschen overconfident, so ein bisschen cocky ist.
0: Aber das ist ja halbwegs kohärent. Also Indiana Jones als Filmreihe, die geschrieben ist von George Lucas und
1: ja, genau. Nee, und Star ich würde auch sagen Han Solo, ne? Der andere, der andere Harrison Ford Charakter ist ja auch so ein bisschen ein Indiana Jones, kind of Archetyp. Im Sinne von lieber mal zu viel versprechen, nur um den Job zu kriegen und dann sich irgendwie durchwurschteln, um ihn zu erledigen. Weißt du, so ist so ein bisschen der Vibe.
0: Okay, aber sie ist also auf jeden Fall ein Harrison Ford.
1: Sie ist so ein bisschen ein Harrison Ford. Vielleicht, also bis jetzt zumindest ein bisschen weniger Ladies Man. Also nicht nur, weil sie eine Frau ist, sondern auch, weil bis jetzt sich überhaupt keine Romanze in irgendeiner Form anbahnt. Aber ja, ist so ein bisschen.
0: Ich meine, Ubisoft. Gehören Ubisoft nicht auch den Saudis oder so?
1: Ja, zum Teil. Ubisoft hat sich doch irgendwie aufgesplittet.
0: Und Ubisoft waren doch immer das Studio mit den bisexuellen Protagonisten. Das können sie dann ja nicht mehr machen.
1: Keine Cassandra mehr.
0: Genau. Also die, das, ja. Das, da haben wir ja jetzt einfach Pech gehabt.
1: Oder Eivor in Valhalla.
0: Hey, wer weiß. Gab's vielleicht,
1: so eine kurze Ära.
0: Vielleicht war geplant, dass sie eine große Ladies-Woman und Man- und Gentleman's-Woman ist, aber das mussten sie dann streichen.
1: Ja, so, wie gesagt, ich bin jetzt irgendwie 6-7 Stunden drin. Vielleicht kommt auch noch was. Will ich jetzt gar nicht irgendwie ausschließen. Aber so, also, ne, man spielt K-Vass. K-Vass wurde irgendwie von einer Kriminellen großgezogen, irgendwie schon immer so ein bisschen in den Untergründen der Galaxie unterwegs gewesen, auch als Kind schon. Okay. Und wir beginnen damit, dass sie aus dieser Stadt, in der sie gerade lebt, raus will. Und dann nimmt sie einen Deal an und der geht schief und sie klaut ein Schiff, um damit zu entkommen. Und springt dann irgendwo hin und dann crasht das Schiff und das Schiff ist erstmal kaputt und wir sind auf einem Planeten erstmal gestrandet.
0: Das klingt nach Star Wars, Schmuggler, Draufgänger, Abenteurer.
1: Genau, und jetzt sind wir quasi...
0: Das ist so ein Western-Ding. Sie stiehlt halt ein Schiff statt einem Pferd.
1: Genau, genau.
0: Aber Star Wars ist ja auch ein Western. So.
1: Weibig. Achso, ganz wichtig noch, sie hat einen kleinen Animal Sidekick, auch sehr Star Wars. Oder so, ne? So diese so nicht-menschliche Sidekicks. Gibt es, glaube ich, ganz nicht sure. unüblicherweise in Star Wars. Und zwar Nix, so ein kleines, sieht so ein bisschen aus wie ein übergroßer, fellbezogener Axolotl oder sowas.
0: Das klingt irgendwie nicht sehr süß, aber okay.
1: Er ist sehr, ziemlich knuffig, to be fair. Und er ist auch wirklich beeindruckend animiert. Also Nix hat sehr viel Charakter. Und es ist auch ganz viel Fokus darauf, die beiden interagieren zu lassen im Spiel, was sehr, sehr süß ist. Das funktioniert echt gut. Die haben auch einen guten Rapport, finde ich. Und man kann Nix irgendwie losschicken, um einen Button zu drücken, an dem man nicht rankommt. Oder um jemanden auszurauben, also einfach zu bestehlen, Taschendiebstahl zu betreiben. Oder auch irgendwie Gegner abzulenken im Kampf oder so. Oder wenn man sich irgendwo hinschleichen möchte.
0: Okay.
1: Also Nix ist auch sehr, sehr nützlich auf einer Gameplay-Ebene. So, Open-World-Struktur-mäßig. Ist es ein Open-World-Spiel? Ist es aber mehr Avatar Frontiers of Pandora als Assassin's Creed? Würde ich sagen. Und das ergibt auch insofern Sinn, dass es vom selben Entwickler ist. Es ist Massive Entertainment, die Entwickler von den Division-Spielen und von Avatar Frontiers of Pandora. Es ist auch gebaut mit der Snowdrop-Engine von Massive Entertainment. Und voll 100%, ich habe die Snowdrop Engine, ich sehe sie und ich denke mir, ah ja, mit dieser Engine wurde auch Avatar gebaut. Ich erinnere mich an die Windswept Plains aus Avatar und ich sehe die gekrümmten Bäume und ich sehe, wie man so den stürmischen Wind über die Steppen dieses Planeten sehen kann und ich denke an gewisse Sektionen aus Avatar, so das ist schon sehr eindeutig wiedererkennbar, die Snowdrop Engine und sie ist super hübsch. Sieht sehr, sehr cool aus.
0: Aber, also Avatar hast du ja vor so 2-3 Monaten gespielt, aber auch nie fertig gespielt, wenn ich mich recht entsinne.
1: Ja, das ist richtig.
0: Okay. Das nur so zum Kontext. Das sagt ja nicht unbedingt was über
1: genau. Also ich habe schon
0: Star Wars aus.
1: Dutzende Stunden in diesem Spiel verbracht, in Avatar. Und ich kann mir auch gut vorstellen, dass ich nochmal zurückkehre. Aber ja, ich habe es nie durchgespielt, das stimmt.
0: Ja. Naja, also mein Problem mit Ubisoft-Spielen ist ja auch immer, wenn du dich auch nur ansatzweise kompetent anstellst und irgendwie 20% der Sidequests machst, dann bist du nach so gefühlt zwei Stunden irgendwie im Endgame und hast kein Gefühl von Fortschritt mehr. Oder zumindest kein signifikantes.
1: Ich würde sagen, das hat sich hier ein bisschen, also es war auch schon bei Avatar so, du hast genug irgendwie Progression, dass du lange brauchst, um das alles durchzugehen.
0: Okay.
1: Würde ich schon sagen. Und das ist hier auch der Fall. Ein Aspekt, zu dem man dann so nach und nach hingeführt wird, man ist dann erstmal auf diesem Planeten und dann trifft man einen Mechaniker, der auch irgendwie down on his luck ist und der erklärt sich bereit, das Schiff sich mal anzugucken und so, ne? So dass man nach und nach dann, irgendwann hat er dann das Schiff so weit, dass man in einem eigenen System rumfliegen kann und auch mal so den Planeten verlassen kann. Und ich glaube, der arbeitet gerade bei mir daran, dass man auch mal von einem Planeten zum, oder zu einem System zum anderen springen kann. Also so diesen Hyperraumsprung haben wir noch nicht gemacht, noch nicht, aber aktuell kann ich so in dem Sonnensystem, in dem dieser Planet ist, hin und her düsen.
0: Hast du denn schon irgendwelche so signifikante Star Wars Charaktere getroffen, oder?
1: Nein. Okay. Nein. Also eine wichtige Mechanik muss ich noch kurz erklären. Und zwar Fraktionen. Ne? Wir befinden uns irgendwie wahrscheinlich so ein bisschen am, also im wilden Westen der Galaxie. So ist alles sehr Outlaw-mäßig unterwegs. Das Imperium taucht auf, hat so sort of einen Foothold, aber der Großteil des Planeten ist so in Hand von verschiedenen kriminellen Enterprises und Fraktionen. Da gibt es die Pikes, da gibt es den Crimson Dawn und da gibt es die Huts.
0: Ne? Die Huts, insofern so, nehme ich an, wie Jabba.
1: Wie Jabba, genau. Mhm. Und ich nehme an, so, ne, also insofern würde ich sagen, ja, man erkennt Star Wars-Charaktere im Sinne von, da sind die Huts, aber ich habe jetzt noch nichts von Jabba gehört oder so, ne? Okay. Und man kann für diese Fraktionen Jobs erledigen und es gibt so ein richtiges Reputation-System. Das heißt, wenn ich für eine Fraktion einen Job erledige, dann geht meine Reputation mit denen hoch. Aber zum Teil sind die Jobs halt Stil von dieser anderen Fraktion. Und wenn die das mitkriegen, dann geht meine Reputation mit denen runter.
0: Und dann ist es dadurch eine Stealth-Mission, oder?
1: Genau. Und je höher meine Reputation mit einer Fraktion ist, desto mehr Vorteile habe ich. Ich komme an ertragreichere Jobs. Ich kann auf Händler zugreifen, die mir irgendwie Kram verkaufen, der mir sonst verwehrt bleiben würde. Und ich kann in die Regionen von den Städten und von den Open-World-Sektionen einfach reinstiefeln, die denen gehören. Und die sagen, ach ja, K-West, der vertrauen wir.
0: Ja.
1: Aber wenn ich eine schlechte Reputation habe bei einer anderen Fraktion, dann sind die so, Moment mal, du kommst ja aber nicht rein, dann musst du dich halt reinstreifen.
0: Okay, bisschen wie in Fallout New Vegas, die haben ein ähnliches System.
1: Ah ja, okay, ja, das kann ich mir vorstellen, dass das so ähnlich dann funktioniert.
0: Was dann in Fallout New Vegas möglich ist, und ich weiß nicht, ob das hier auch der Fall ist, da kannst du dann einfach das Outfit von einer Fraktion anziehen,
1: um dich als einer deren Soldaten
0: auszugeben.
1: Vielleicht, ich bin mir nicht ganz sicher. Ich habe gesehen, dass eine der, so wenn du eine Reputationsstufe überschreitest, also du bist jetzt von Poor Reputation to Good Reputation gewechselt und oder von Good zu Excellent oder so, dann kriegst du so Belohnungs-Items. Und ich habe gesehen, eines von den Belohnungs-Items, oder vielleicht ist es auch etwas, was ich dann bei dem Händler kaufen kann, der aber erst ab Excellent verfügbar ist oder so, irgendwas in die Richtung, ist ein Outfit vom Imperium. So Imperial General oder sowas. Und ich schätze, mit dem könnte ich in eine Imperial-Basis reinstiefeln, ohne Probleme zu haben. Weil die Imperials, mit denen habe ich gar nicht die Möglichkeit, eine Reputation aufzubauen. Die sind einfach die Bösen.
0: Das ist irgendwie wiederum ein bisschen langweilig.
1: Ja, true. Aber so, also ne, um diese Mechanik ist ganz viel aufgebaut. Du bist eine Hired Gun, die Jobs macht, die irgendwelche Sachen stiehlt, die irgendwelche Sachen schmuggelt, die irgendwelche Sachen finden muss oder whatever. Und davon ist dann immer diese Reputation beeinflusst. Und die Idee ist, glaube ich, gar nicht, dass man irgendwie mit allen Fraktionen eine tolle Reputation hat, sondern dass man immer das so ein bisschen hin und her jonglieren muss, um weiterzukommen.
0: Das klingt wiederum ziemlich cool, dass du in so eine Situation landen kannst, wo du sagst, ich würde das jetzt eigentlich gern auf dem Hutt-Planeten verkaufen, aber die mögen mich gerade nicht so und dann kann ich nicht auf den Händler zugreifen.
1: Genau, und dann muss ich vielleicht gucken, dass ich irgendwie meine Reputation mit denen verbessere und dann gebe ich aber in Kauf, dass Crimson Dawn mir nicht mehr so gut gesonnen ist oder so. Ne? Das finde ich eine coole Mechanik an sich. Mhm. Ich bin sehr gespannt, ob sich das, wenn ich es weiterspiele, tatsächlich so lange trägt, ob das so gut funktioniert.
0: Ja, oder ob es irgendwie am Ende doch passiert, dass du einfach bei allen guten Ruf hast.
1: Ja.
0: Und dann ist das ganze System außer Kraft gesetzt.
1: Das ist so ein bisschen, was ich an Kritik gehört hatte, als es rauskam. Aber mein Gefühl ist, dass sie es so ein bisschen gefixt haben. Mhm. Ich bin gespannt, ob das so ist. Zwei kurze Sachen möchte ich noch sagen. Ich finde, es ist wahnsinnig hübsch. Ich finde die Raumschiff-Sektion ein bisschen weird von der Steuerung her. Vielleicht ist es aber auch eine Gewöhnungssache. Ich bin noch nicht so viel durch die Gegend geflogen. Mhm. Man kann durch die Open World auch mit so einem Hover-Motorrad fahren, was ich auch ein bisschen schwammig scheut, aber als Hover, von daher gibt das irgendwie Sinn, finde ich. Es ist wahnsinnig hübsch. Es ist auch, glaube ich, relativ anspruchsvoll, was so Rechnerleistung angeht. Und es ist mir ein paar Mal abgestürzt.
0: Okay.
1: Also, ne, 2 Jahre so richtig hundertprozentig optimiert scheint es noch nicht zu sein.
0: Mhm.
1: Zumindest für einen PC. Also ich spiele es auf dem PC. Das ist so ein bisschen mein Struggle. Es gab auch ein paar Mal so krasse Lighting-Bugs, dass irgendwie die Lighting-Engine komplett durchgedreht ist und so. Ach so, meine Güte, es ist irgendwie ein sehr komplexes Spiel mit vielen komplexen Systemen. Kann passieren.
0: Aber so.
1: Aber wie oft es mir abgestürzt ist mittlerweile, das käst mich schon ein bisschen an.
0: Okay. Speichert das Spiel wenigstens oft?
1: Oh ja, also ich hatte nie das Problem, dass ich viel verloren habe durch diese Abstürze. Okay. Und man ist relativ schnell wieder drin. Aber trotzdem natürlich nervig.
0: Ja, ja, so das entschuldigt es nicht, aber
1: ja.
0: Nimmt wenigstens zumindest ein bisschen was von dem.
1: Aber Spaß. Ja, so rein ästhetisch habe ich das Star Wars-Feeling, der Soundtrack ist sehr Star Wars-esque, vibe sehr, fand ich. Vielleicht können wir gleich noch was spielen daraus, dass ihr vielleicht ein bisschen ein Gefühl dafür bekommt.
0: Cool.
1: Und so viel vielleicht mein Ersteindruck zu Star Wars Outlaws. Positiver, als ich erwartet hatte. Ich habe echt Spaß mit diesem Spiel gerade. Ja, hast du noch Fragen?
0: Nein, ich denke, wir können ein bisschen coole Star Warsige Musik hören. Das klingt am Plan.
1: Das machen wir doch, finde ich sehr gut. Bis gleich.

0: Ihr hört Horaz 88.6. Schön, dass ihr dabei seid. Das hier ist Gamekeeper. Bei mir ist der Ludwig Beutel.
1: Bei mir ist der Jan-Henrik Wallady. Wir sprechen über Videospiele. Und heute packen wir ein altes Format aus und sprechen speziell über die Spiele, die wir in den letzten ein, zwei Wochen gespielt haben. Weil was spielst du gerade? Hat Jan-Henrik soeben von Star Wars Outlaws, ist er, glaube ich, erzählt.
0: So heißt das Spiel, richtig. Und ich bin sehr gespannt, weil der Ludwig hat ein Spiel angefangen, auf das ich mich auch sehr, sehr freue. Es ist, glaube ich, sogar auch schon bei mir in der Bibliothek und wartet nur noch sehnsüchtig darauf, gespielt zu werden. Das ist das Follow-up zu einem meiner Lieblingsspiele des Jahres, wann auch immer es rauskam, ich weiß nicht mehr genau, nämlich Citizen Sleeper. Citizen Sleeper 2 ist jetzt endlich draußen. Starboard Vector heißt, ist der Untertitel. Und du hast es angespielt, Ludwig.
1: Ja, und ich habe ja Citizen Sleeper 1 auch absolut geliebt. Das Spiel war...
0: Wir waren beide Riesenfans, ja.
1: Unglaublich gut. Und dann wurde Citizen Sleeper 2 angekündigt. Und ich glaube, wir waren beide sehr gehypt. Und dann ist es irgendwann rausgekommen und wir haben es beide nicht gespielt.
0: Wir haben es voll verpennt irgendwie.
1: Ja, und ich mache das manchmal. Ne? Ich habe irgendwie so irgendwie Kunstartikel, Medium-Dinge, Unterhaltungsmedien, Filme, die ich mir einfach aufspare. So für einen regnerischen Tag, wenn ich irgendwie nichts anderes habe oder so. Aber jetzt ist es endlich soweit und ich habe angefangen, Citizen Sleeper 2 zu spielen. Und ja, es ist echt gut.
0: Fuck
1: man
0: yeah.
1: Spielt in derselben Welt einen ähnlichen Charakter wie im ersten Spiel, aber durchaus eine andere Person.
0: Können wir ganz kurz ein bisschen größeren Kontext geben, weil ich finde das irgendwie schon auch bemerkenswert. Gareth Damian Martin ist ja so Hauptentwicklungsperson von diesem Spiel. Ich wollte gerade noch mal kurz gucken. Jumping Over the Edge heißt das Studio, glaube ich.
1: Genau.
0: Aber so,
1: Jumping
0: das
1: Over the Edge, aber es ist Age. Wow.
0: Genau. Aber es ist so diese eine Person vor allem. Und Gareth Damian Martin hat auch in Other Waters gemacht, das ich auch total liebe. Das ist
1: stimmt, das habe ich tatsächlich noch nicht gespielt. Da habe ich mir mittlerweile gedacht, warum eigentlich nicht?
0: Also. Dudi, es ist so gut. Ich mag auch in Other Waters sehr, sehr gerne. Und gemeinsam haben diese Spiele, dass sie so relativ menübasiert sind. So sehr, sehr Interface-Games auf eine gewisse Art und Weise. Aber mit die schönsten Menüs, die ihr je gesehen habt. Sie sind ästhetisch so, so wunderschön.
1: Sind ästhetisch so schön und was auch schon im ersten Teil in Citizen Sleeper 1 der Fall war, es gibt so einen wunderschönen Kontrast zwischen der Karte, mit der man tatsächlich als Spielwelt interagiert, die so eine Low-Poly-Raumstation sind. Und das ist irgendwie sehr schick und sehr vereinfacht und minimalistisch. Und dann bist du in Gesprächen mit den einzelnen Charakteren des Spiels. Und die werden wiederum dargestellt mit so wahnsinnig filigranen Illustrationen.
0: So handgezeichnete Assets, richtig. So 2D-Assets, ja.
1: Es ist also auch da schon einfach eine fantastische visuelle Entscheidung.
0: Total, total.
1: Die für so einen sehr schönen Effekt sorgt.
0: Citizen Sleeper hat man einen Sleeper gespielt.
1: Genau.
0: Eine Figur, die ich versuche mich jetzt kurz zu erinnern. Hilf mir, Ludwig, wenn ich falsch liege. Aber die Idee ist, glaube ich, dass ein echter Mensch, ein Mensch aus Fleisch und Blut, sein Bewusstsein hat kopieren lassen und eine Firma verkauft, die dieses Bewusstsein dann in einen mechanischen Körper gepackt hat oder in einen künstlichen Körper gepackt hat und quasi daraus so Sklavenarbeit bezieht. Und in Citizen Sleeper 1 ist unser Protagonist quasi daraus geflohen.
1: Ja, ich würde noch sagen, es ist eigentlich so ein sehr cyberpunkiges Konzept, denn die Person, die ihr Bewusstsein kopieren lässt, da ist die Idee quasi, diese Person hat große Schulden bei dem Unternehmen, das das Bewusstsein kopiert. Und nachdem diese Schulden abbezahlt sind durch deren Bewusstsein in einem mechanischen Körper, wird dieses neue Bewusstsein, diese neue Person wird einfach gelöscht.
0: Right,
1: ja. Und die Person, die ursprüngliche Person, ist währenddessen quasi in so einem Cryopod und wird dann wieder reaktiviert, nachdem diese Schulden abbezahlt sind.
0: Genau, ja. Und meine Frage wäre jetzt, ist das, du hast auch gerade schon gesagt, man spielt nicht wieder das, denselben Sleeper, aber einen anderen Sleeper einfach? Oder wie kann ich mir das vorstellen?
1: Genau, man spielt einen anderen Sleeper in ein bisschen einem anderen Kontext, wobei, also bisher ist ein Charakter aus Citizen Sleeper 1 nochmal aufgetaucht. Das Spiel spielt also zu einer ähnlichen Zeit, aber einige Jahre später als Citizen Sleeper 1. Und ja, man spielt auch einen Sleeper. Großes Thema in Citizen Sleeper 1 ist ja, dass diese Sleeper, wenn sie einmal von diesem bösen, gigantischen Unternehmen abgehauen sind und ihre Freiheit errungen haben, die ganze Zeit getrackt werden von dem großen, bösen Unternehmen. Und selbst wenn man diesen Tracker aktiviert, hat man direkt das nächste Problem, denn
0: deaktiviert, meinst
1: dieser
0: du?
1: Sleeper-Körper, in dem man lebt, der ist in so einem permanenten Selbstzerstörungsmodus. Und man muss so eine Droge de facto nehmen, damit dieser Körper quasi nicht auseinanderfällt nach 2 Wochen oder so.
0: Genau, ja.
1: Das ist alles auch noch der Fall in Citizen Sleeper 2. Wir beginnen das Spiel allerdings damit, dass unser Protagonist gerade die OP gemacht hat, die ihn von dieser Abhängigkeit nach diesem Medikament quasi befreit hat.
0: Okay, also so die ersten 1-2 Stunden Gameplay aus Citizen Sleeper 1 werden hier übersprungen.
1: Genau, also wir beginnen das Spiel auf einem OP-Tisch. An uns operiert hat unser bester Kumpel und Partner. Und das Ganze ist passiert ohne Wissen von unserem gemeinsamen Arbeitgeber, für den wir de facto als Sklaven gearbeitet haben. Der war auch derjenige, der uns, also den Sleeper, immer mit dieser Droge versorgt hat und ist jetzt natürlich ziemlich angepisst, dass seine 2 besten unbezahlten Angestellten sich nun davon machen und einer von den beiden nicht mal mehr abhängig nach der Droge ist, für die er der Dealer war.
0: Wow, okay.
1: Ja, wir werden dann zu Beginn des Spieles erwischt und schaffen es dann gerade noch so in dem kleinen bisschen kaputten Raumschiff, das wir beide, also der Protagonist, der Sleeper und sein Partner, also nicht romantischer Partner, sondern so Partner in Crime Partner, die ganze Zeit geflogen haben. Und es tut sich aber gleich ein neues Problem auf, denn diese Neustartroutine, die als Teil dieser OP passieren musste, die wurde unterbrochen, ja, als unser Arbeitgeber uns erwischt hat. Und das sorgt dafür, dass unser Protagonist erstmal eine Amnesie hat und alles vergessen hat. So ein bisschen langweilig, finde ich es. Wir wollen irgendwie einen Blank Slate Charakter haben, aber so, der Protagonist hat Amnesie, so, come on.
0: Ist einfach ein Klischee in Videospiel-Storytelling mittlerweile, ja.
1: Genau, ist einfach ein wenig langweilig. Aber gut, es gibt Schlimmeres, ne? Und da beginnt Citizen Sleeper 2. Wir sind immer noch in der gleichen Ecke des Weltalls. Wie gesagt, da treffen wir dann auch einen Charakter aus Citizen Sleeper 1 wieder. Wie gut erinnerst du dich denn noch an den Kontext der Welt von Citizen Sleeper?
0: Okay, ich muss es ein bisschen zusammenstoppeln, aber wir befanden uns auf einer Raumstation namens The Eye. Und The Eye war so ein bisschen so ein utopisches, wir wollen die perfekte Gesellschaft bauen oder sowas in die Richtung Projekt, was dann aber irgendwie abandoned wurde und nach und nach zerfallen ist und daraus ist dann aber so eine neue Gesellschaft entstanden, die irgendwie in den Ruinen dieser gigantischen Raumstation existiert, die von gewissen irgendwie Gruppen noch mühsam instand gehalten wird und so. Das ist so meine vage Erinnerung.
1: Genau, also wir befinden uns in Citizen Sleeper 1 und 2, so am Rande der Galaxie oder des Sonnensystems.
0: Am Rande der besiedelten Gebiete oder so.
1: Genau. Ja. Und es gab ein Kolonialisierungsunternehmen, das quasi diesen Rand überhaupt erst zugänglich gemacht hat. Aber anstatt den selbst zu kolonialisieren, haben sie sich quasi verkauft als so, oh ja, du kannst irgendwie über unser Überlichtgeschwindigkeitsportal dahin reisen und kannst dir, was weiß ich, einen Anspruch auf einen Planeten kaufen und da dann deine Bauprojekte machen. Ne? Also sie wollten nicht tatsächlich selbst besiedeln, sondern mehr so die Spitzhacken für den die Goldgruben
0: für den Goldrausch
1: verkaufen. Ne?
0: Right, okay. Mhm.
1: Und das ist dann aber irgendwann schiefgegangen. Diese Firma ist zusammengeklappt und dabei wurde diese Region, diese entfernte Region des Universums abgeschnitten. Die ganzen reichen Unternehmen und Unternehmer haben es natürlich noch rausgeschafft und so ein bisschen der verarmte Teil der Kolonialisierungsbevölkerung wurde zurückgelassen. Und damit ist das so ein bisschen eine postapokalyptische Gesellschaft. Ne? Man lebt irgendwie ganz viel so von der Hand in den Mund auf der einen Seite und auf der anderen Seite auf Basis von so irgendwelchen zurückgelassenen Raumschiffen, die man dann auseinandernimmt, um irgendwie den eigenen Raumschiffmotor zu reparieren oder so.
0: Okay. Mhm.
1: Also, soweit so gut. Das ist die Ausgangssituation von Citizen Sleeper 1 und 2. Wie du meinst, in Citizen Sleeper 1 befinden wir uns auf einer Raumschiffstation und erforschen die im Laufe des Spiels so ein bisschen. Das war für mich auch eine der großen Stärken des Spieles, wenn man immer mehr diesen Ort kennenlernt, immer mehr ein Gefühl für diesen Ort entwickelt.
0: Das Gameplay besteht dann. Um ein Videospielkritik-Klischee auszupacken. Der Ort fühlt sich an wie einer der Hauptcharaktere des Spiels.
1: Mhm. Das Gameplay besteht dann aus zwei Komponenten. Auf der einen Seite haben wir Gespräche, in denen wir ab und zu mal eine Entscheidung treffen. Sehr so, ich glaube, der Vergleich, der so ein bisschen nahe liegt, ist Disco Elysium, aber mit weniger Skillchecks.
0: Mhm. Aber so das typische RPG-Dialogsystem halt.
1: Und die andere Komponente ist inspiriert von Tabletop-RPGs. Man würfelt am Anfang jedes Tages, die nicht Tage heißen, weil wir im Weltall sind und nicht auf dem Planeten.
0: Das sind Cycle.
1: Am Anfang jedes Cycles wirft man fünf sechsseitige Würfel. Und diese sechsseitigen Würfel werden dann im Laufe des Tages verwendet, um Aktivitäten zu tun. Also sie repräsentieren so ein bisschen Zeit. Ein Würfel repräsentiert, was weiß ich, 2 Stunden an Arbeit, die man in etwas stecken kann. Und je nachdem, wie hoch dieser Würfel ist, desto motivierter oder mit desto mehr Energie geht man an die Arbeit ran. Und wenn man dann einen Einserwürfel in diese Arbeit setzt, dann gibt es eine 50% Chance, dass das, was man versucht, gelingt und eine 50% Chance, dass es nicht gelingt. Und wenn man einen Sechserwürfel verwendet, dann gibt es eine 100% Chance, dass es super duper toll gelingt. Und das ist so das grobe System.
0: Und so hat man quasi für jeden Tag eine zufällige Anzahl an guten oder schlechten Würfeln. Mhm. Oder die Anzahl ist immer gleich, aber wie viele Würfel jetzt gut oder schlecht sind, das variiert von Tag zu Tag. Und dann hat man quasi, muss man diese Ressourcen einteilen, um Dinge in der Welt zu erledigen, Aufgaben zu erledigen, Sachen zu erkunden, etc.
1: Tatsächlich gibt es in Citizen Sleeper 2 Mechaniken, bei denen man diese Würfel verliert. Aber,
0: wow.
1: Aber was ich sehr schön fand an dem System, was ich in einem Interview gehört habe, ist, es ist so diese Versuchung da zu sagen, ja, jetzt habe ich hier irgendwie noch einen Einser und einen Zweier. Wenn ich die verwende, stehen die Chancen groß, dass das, was ich versuche, schief geht und das negative Konsequenzen hat. Ich gehe jetzt einfach ins Bett und warte auf den nächsten Tag.
0: Mhm.
1: Und das führt dazu, dass man in dem Spiel Depression haben kann. Also hat das die entwickelnde Person beschrieben. Ne? Wenn du nur Einser würfelst, das ist wohl, das stellt wohl so ein bisschen Depression dar. So, du hast genauso viel Zeit am Tag wie sonst auch, aber du weißt von Anfang an, selbst wenn ich die Sachen versuche, stehen die Chancen gut, dass es schief geht. Und vielleicht lohnt es sich einfach, auf den nächsten Tag zu warten und zu sagen, ja, heute habe ich halt Pech gehabt.
0: Das ist, so habe ich noch nie drüber nachgedacht, aber das ist mega smart.
1: Ja.
0: Wow.
1: Der große Unterschied ist natürlich, dass man in Citizen Sleeper dann für einen Tag Depression hat.
0: Ja, Jesus. Aber ich würde, eine Sache habe ich noch, ich habe noch eine kurze Frage. Und zwar, du hast jetzt gesagt, man kann so zwischen verschiedenen Raumstationen hin und her wechseln.
1: Ja, das ist jetzt in Citizen Sleeper 2 neu der Fall.
0: Und wie funktioniert das mechanisch? Hat man dann ein Schiff oder braucht man dafür irgendwie vier Würfel oder wie kann ich mir das vorstellen?
1: Man hat ein Schiff, das ändert sich auch im Laufe des Spieles nicht, also zumindest bisher deutet nichts darauf hin. Also es ist nicht so, als könnte man sich ein größeres Schiff kaufen oder so. Man hat ein Schiff, mit dem man die ganze Zeit unterwegs ist. Das ist auch so ein bisschen ein Charakter für sich. Und dieses Schiff hat einfach Sprit. Und man muss einfach genug Sprit haben, um ins nächste System springen zu können. Das
0: Ja,
1: ist
0: stimmt,
1: alles.
0: so
1: Und den
0: Ressourcen
1: Sprit kauft man
0: sammeln
1: sich für Geld.
0: oder kaufen war ja auch schon eine Mechanik im ersten Teil, stimmt.
1: Genau. Also die Engine ist auch im Großen und Ganzen dieselbe. Es sind nur so ein paar Mechaniken obendrauf. Was jetzt auch neu dabei ist, ist, man verwendet diesen Sprit A, um zwischen Systemen hin und her zu springen, aber auch um innerhalb von einem System zu Asteroiden, Monden, was auch immer zu fliegen und da Missionen zu erfüllen. Also es gibt jetzt, ja, so ein halbes Missionssystem gab es ja schon früher, aber jetzt gibt es so Expeditionen, die man machen kann. Und
0: Cool.
1: das funktioniert in der Mechanik so, dass man zum Beispiel einem Asteroiden reist, das kostet erstmal Sprit. Und dann gibt es die zweite oder die dritte, wenn man Geld mit dazu nimmt, nach Geld und Sprit, also die dritte Ressource. Und sind einfach so die Vorräte. Und je nachdem, wie viel Vorräte man hat, kann man bis zu 5 Tage auf so einer Expedition verbringen
0: Oh wow, okay.
1: und hat dann da so isolierte kleine Quests. Man hat dann auch Crewmitglieder, von denen man bis zu 2 auf so eine Mission mitnehmen kann. Die haben 2 eigene Würfel jeweils. Und auf den Missionen, ja, erfüllt man dann irgendeine Quest und da gibt es dann nochmal so andere eigene Mechaniken, die damit zusammenhängen. Zum Beispiel, wenn was schief geht auf der Mission, dann sammelst du Stress an. Und jedes Mal, wenn du einen neuen Tag beginnst, der ja, ne, die ja auf 5 begrenzt sind, und du Stress hast, kann es sein, dass deine Würfel kaputt gehen. Und dann hast du irgendwann ein, zwei Würfel, die einfach kaputt sind, die du nicht am Anfang eines neuen Tages neu rollst und eine Chance hast, eine 6 zu bekommen.
0: Krass.
1: Und das ist dann wiederum auch so diegetisch sehr schön. So kann es dann natürlich auch relativ schnell passieren, dass du eine Mission anfängst und dann hast du irgendwie einen schlechten Tag und dann fällt alles auseinander.
0: Fair. Das klingt alles sehr cool. Wie ist denn dann dein insgesamter Eindruck bis jetzt?
1: Mir fehlt ein wenig die Erfahrung aus Citizen Sleeper 1, dass die Raumstation so ein eigener Charakter ist. Dieses Erforschen einer Raumstation, dieses Kennenlernen einer Raumstation, die Vorstellung, ich werde hier nach und nach Teil eines Ortes, mein Charakter kennt sich hier aus, mein Charakter ist hier vielleicht auch lokal langsam bekannt, man hat ein Zuhause. Das fehlt so ein bisschen, das ist ein Stück weit das Raumschiff, aber das erforscht du ja nicht nach und nach. Gleichzeitig gibt es viel mehr Charaktere, die immer wieder auftauchen, immer wieder eine Rolle spielen, die so ein sehr fester Bestandteil der Geschichte sind. Auf eine Art, wie das im ersten Teil nicht unbedingt der Fall war. Bisher hat es mich nicht ganz so stark gegriffen wie Citizen Sleeper 1, das Spiel. Aber es ist schon nah dran. Und ich bin ja auch erst so 3 Stunden im Spiel. Also da kann definitiv noch ein bisschen was kommen.
0: Und so mechanisch klingt das schon wie so eine konsequente Weiterentwicklung
1: Ja,
0: mit so
1: mechanisch ist es auf jeden
0: ein.
1: Fall besser. Also das Gameplay fühlt sich auf jeden Fall interessanter und variantenreicher an. Und die so grundsätzlichen Themen, mit denen sich das Spiel auseinandersetzt, unterscheiden sich auch genug vom ersten Teil, dass es sich irgendwie so ein bisschen frisch anfühlt, aber trotzdem immer noch das Spiel ist, in dem es um Transsein geht und Dysphorie und sich nicht im eigenen Körper zu Hause zu fühlen. Und das ist ein cooles, interessantes Thema.
0: Hell yeah, das klingt mega cool. Ah, ich muss es wirklich bald mal spielen. Ich habe noch so viele Sachen auf dem Pile of Shame und dann spiele ich doch wieder ein Ubisoft-Spiel.
1: Ja,
0: Naja.
1: ne? Dann spielst du ein Ubisoft-Spiel. Ich meine, ich habe das auch mit Büchern, die ich lese, ne? Und so, du
0: Naja.
1: weißt, dass es nur so mittelmäßig gut sein wird. Aber
0: Aber es ist
1: manchmal
0: so
1: willst du dann
0: cozy.
1: irgendwie doch auch nur was, das bloß so mittelmäßig gut ist.
0: Exakt, so ist es.
1: Das ist schon
0: Ja.
1: seltsam.
0: Ich erzähle gleich noch ein bisschen was von einem nicht sehr mittelmäßigen, sondern ziemlich coolen Spiel, was ich aber bis jetzt auch nur angespielt habe. Aber vorher machen wir noch ein kleines bisschen Musik. Ich bin sicher, Citizen Sleeper 2 hat auch wieder einen Banger-Soundtrack.
1: Oh, natürlich.
0: Citizen Sleeper 1, der Soundtrack ist ja in meiner Rotation gelandet. Den höre ich rauf und runter. Okay. Ich liebe diesen Soundtrack. Ja, genau wie aber, auch In Other Waters, by the way.
1: Toller Soundtrack, aber oft auch einfach kein Soundtrack und mehr so ein Dahingerausche, cool. Eine Raumstation. Ja.
0: Aber ich sehe, es ist wieder MS Roddy, da auf den es Verlass. Der hat schon Citizen Sleeper und In Other Waters gemacht. Da werden wir sicher jetzt gleich noch was von zu hören. Und ihr hört uns dann danach noch mal kurz.

0: Ihr hört Horaz 88.6 Gamekeeper und bei mir ist der Ludwig Beutel.
1: Bei mir ist der Jan-Henrik Wallindi. Wir sprechen hier über Videospiele und bringen heute ein altes Format zurück. Nämlich spielen wir über die Spiele, die wir gerade bzw. in letzter Zeit spielen.
0: Wir spielen Jan-Henrik über die Spiele, die wir spielen. Da hast du so recht.
1: Jan-Henrik hat uns vorhin schon von Star Wars Outlaws erzählt. Und ich habe über Citizen Sleeper 2 gesprochen, aber ich habe gehört, du hast sogar noch was für uns mitgebracht.
0: Genau, ein Spiel, was jetzt schon seit ein paar Wochen darauf wartet, dass ich wieder zurückkehre. Aber ich habe ein schlechtes Gewissen, weil es ist wirklich toll. Aber es ist gleichzeitig auch für mich etwas ungewohntes Terrain. Mhm. Es ist nicht unbedingt ein Genre, in dem ich mich für gewöhnlich so viel aufhalte. Okay. Und zwar ist die Rede von Signalis.
1: Mhm.
0: 2022 erschienen von Rose Engine.
1: Lass mich raten, entwickelt. Mindestens einer dieser Buchstaben wird irgendwie seltsam geschrieben.
0: Rose Engine?
1: Nee, Signalis.
0: Ach so, nee, Signalis schreibt man genauso, nee, wie
1: schreibt man
0: ganz
1: klingt, normal. Schreibt man nicht irgendwie einen random Buchstaben als Zahl oder so.
0: Nee, Rose Engine, interessanterweise deutsches Studio.
1: Oh.
0: Die beiden EntwicklerInnen sind Juri Stern und Barbara Wittmann. Und viel mehr weiß ich nicht über sie. Es kam 2022 raus. Und es ist ein Survival-Horror-Spiel.
1: Das ist wirklich nicht dein Thema. Also
0: das ist überhaupt nicht
1: mein
0: Thema. Und es wird noch weniger mein Thema, wenn ich dir gleich erzähle, dass es dass es ästhetisch und grafisch orientiert ist an so Fifth-Gen-Videogames, also so PS1, oh. N64-Ära.
1: Okay. Gar nicht deine Ära eigentlich.
0: Top-Down 2,5D-Shooter inspiriert von Resident Evil und so.
1: Okay.
0: Also wirklich, es könnte gar nicht weiter von mir weg sein eigentlich, würde ich behaupten.
1: Also das ist so sehr begrenzt meine Ära, aber selbst dann, so Horror-Shooter war nie meins.
0: Total. Und so, ach, aber es ist so cool. Ich habe ganz, ganz viel, also ich bin immer so ein bisschen um dieses Spiel herumgekreist, weil ich es gesehen habe und dachte, boah, das sieht irgendwie cool aus. Aber dann habe ich alles andere dazu gelesen und war so, ja, das ist überhaupt nicht meins. Und dann habe ich es mir doch mal gekauft. Und dann habe ich es angefangen zu spielen und dann habe ich weitergespielt. Und so, oh, was ist das denn? Und ich habe sehr, sehr viel Positives über die Story gehört. Zu der kann ich jetzt noch nicht so viel sagen, weil ich es einfach noch nicht durch habe und dementsprechend mir noch, glaube ich, viel, viel Kontext fehlt. Aber ich kann ein bisschen was erzählen. Man spielt Elster. Elster ist ein Android oder wie sie im Spiel genannt wird, eine Replika-Unit.
1: Nein, das ist ein Vogel, Jan-Henrik.
0: Und sie ist benannt so ein bisschen nach ihrer Unit-Kategorie. LSTR. Landvermessungsschiff-Techniker-Replika.
1: Okay.
0: Die getische Sprache im Spiel, also so die ganzen Dialoge sind auf Englisch. Mhm. Aber die Welt spricht Deutsch.
1: Hm.
0: Die ganzen Beschriftungen sind auf Deutsch. Ja. Die Eigennamen von den Replika-Units und so sind alle auf Deutsch. Das ist sehr wild. Also diese LSTR-Units oder generell Replikas sind, ich zitiere, Biosynthetic Cones Manufactured to Emulate Model Workers and Soldiers. Clones, sorry.
1: Okay.
0: Also es sind irgendwie sort of Replikanten. Replika klingt ja so ein bisschen mit. Es ist, glaube ich, näher dran an Blade Runner als an irgendwie Androide aus irgendwie Aluminium und Plastik. Mhm. Da sind auch so schon so das Fleisch und Blut irgendwie drin. Aber die sind auf jeden Fall immer, zumindest diese Elster-Units, diese Landvermessungs- und Schifftechniker-Replika, sind verpartnert mit einer Gestalt. Und Gestalt sind hier einfach alle Menschen, die keine Replikas sind, also biologische Menschen.
1: Mhm.
0: Originalmenschen.
1: Mhm.
0: Es braucht irgendwie einen Gegensatzbegriff zu Replika, also gibt es hier Gestalt.
1: Also Replika und Gestalt arbeiten immer zusammen.
0: Zumindest bei den Elster-Units ist das so, genau. Und das Spiel beginnt damit, dass Elster aufwacht am Anfang des Spiels ohne ihre Partnerin.
1: Mhm.
0: What's going on? Und wir sind irgendwie gecrashed, sie kommt dann raus und landet in so einer Station, die zum Großteil unterirdisch ist und man arbeitet sich dann so nach und nach durch. Natürlich ist was furchtbar schief gegangen.
1: Klar.
0: Und es laufen so, ja, ich weiß nicht, so mutierte Zombie-mäßige Replikas rum. gegen die man kämpfen muss. Und ja, es ist so sehr atmosphärisch. Also es hat so strukturmäßig sehr viel mit Resident Evil gemeinsam. Also es gibt einen Safe Room, in dem man speichern kann. Es gibt irgendwie Munitionsknappheit. Es gibt Puzzles. wir wechseln zwischendurch. Das fand ich ästhetisch sehr, sehr cool. Aus dieser 2,5D-Top-Down-Perspektive heraus in so eine Ego-Perspektive rein, um irgendwie mit Interfaces interagieren zu können zum Beispiel. Mhm. Oder um so trance-mäßige Visionen durchspielen zu können. Mhm. Aus denen dann aber zum Teil Objekte wieder in die reale Welt gezogen werden. Also es ist so ein sehr so something weird is going on. Und parallel kriegst du noch ganz viel Worldbuilding mit. Weißt du, es ist irgendwie so eine sehr so brutalistisch-kommunistisch angehauchte Vision von der Gesellschaft, so ein totalitäres Regime, zu dem man gehört und über das man so nach und nach mehr rausfindet. Und irgendwas Übernatürliches scheint vor sich zu gehen und es ist alles sehr konfus. Aber es ist so spezifisch und so stilbewusst und präzise inszeniert. Es ist total beeindruckend. Ich bin jetzt zum ersten Mal in eine Position gekommen, wo ich so wenig Munition hatte, dass ich nicht mehr gegen alle kämpfen konnte. Sondern jetzt mich, glaube ich, einfach anfangen muss, ein bisschen durchzurennen und versuchen zu dodgen und zu kiten. Und da habe ich so ein bisschen Angst vor, deswegen habe ich es liegen lassen. Aber bis hierhin, so 4-5 Stunden drin, hatte ich eine ganze Menge Spaß und es bin endlos fasziniert davon und ich bin so gespannt, was da jetzt noch kommt auf einer erzählerischen Ebene. Bis jetzt wahnsinnig cool. Dicke Empfehlung für Signalis.
1: Danach klingt es auch okay. Sehr spannend.
0: Ja, ich glaube, das sind so die drei Spiele, die wir heute besprechen könnten. Das ist nicht ganz alles, was ich habe zum Beispiel mit Benny und Marvin und Bianca angefangen, Peak zu spielen. Was ganz witzig ist, es ist so
1: Wow, der Hype ist doch schon lange vorbei.
0: Ja, ich meine, der Hype von zu Signal ist auch, das kam 22 raus, aber so sind wir halt bei Gamekeeper. Wir sind immer zu spät dran.
1: Fair.
0: Das ist ganz cute, das ist ganz witzig, hat ein paar coole Ideen, aber so viel mehr. Vielleicht können wir da nochmal in der größeren Runde drüber sprechen, wenn die anderen auch dabei sind. Und wir verabschieden euch jetzt erstmal in das Wochenende. Schön, dass ihr dabei wart. Ich hoffe, ihr konntet vielleicht den einen oder anderen Tipp mitnehmen. Citizen Sleeper 2, Starward Vector und Signalis lohnen sich auf jeden Fall. Bei Star Wars Outlaws würde ich sagen, guckt es euch mal an, guckt mal, ob es euer Vibe ist. Und dann könnt ihr immer noch entscheiden. Ich glaube, man kriegt das mittlerweile auch relativ günstig. Ich habe es jetzt im Sale mit irgendeinem Code, den Ubisoft auch noch rausgegeben hat, für irgendwie 17 Euro gekriegt oder so.
1: Da kann man nichts sagen.
0: Das war wirklich vollkommen in Ordnung. Ja. Gar keine Frage.
1: 17 Euro, das ist ja nicht mal mehr, was es mal war. Ne? Also 17 Euro, das sind ja 30 Euro in 2000.
0: Das stimmt. Und wenn wir das jetzt auch noch in Mark umrechnen,
1: das sind dann 60 D-Mark, das sind.
0: Genau. Müssen wir gleich das mal den Mark fragen.
1: 120 Ostmark, das sind. Okay.
0: Genau, wir entlassen euch in dieses Wochenende. Und weil wir es können und kein Marvin da ist, um uns böse anzugucken, verweisen wir auch nochmal auf unser anderes Podcast-Projekt, den Verbalverkehr. Verbalverkehr.net oder einfach Verbalverkehr im Podcast eures Vertrauens. Da schauen wir gerade YA-Dystopia-Filme und haben eine ganze Menge Spaß damit.
1: Bis zum nächsten Mal. Wie würde es nur weitergehen mit Katniss Everdeen?
0: Katniss. Ja, da fehlt uns noch ein Film, ne, in die Richtung. Ja. Genau, bis zum nächsten Mal. Gute Nacht, Kinder, wollte ich gerade ganz intuitiv sagen. Aber wir sagen einfach nur Soundcloud, Gamekeeper-Playlist. Viel Spaß. Bis zum nächsten Mal. Tschüss.
1: Tschüss.

sich halten.